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1: Es ist 2 Uhr. Ich bin Hendrik Daum. Bundesfinanzminister Klingbeil setzt sich gemeinsam mit 5 Kollegen aus anderen europäischen Ländern für eine Übergewinnsteuer ein. Diese sollen Mineralölfirmen auf Profite zahlen, die sie infolge des Iran-Kriegs eingefahren haben. Mehr von Uli Reitinger.
2: Klingbeil und seine Amtskollegen aus Portugal, Spanien, Österreich, Italien und Polen haben einen Brief an die irische EU-Ratspräsidentschaft geschrieben. Der deutsche Minister soll die treibende Kraft gewesen sein. In dem Brief heißt es, überall wächst der Unmut über den Anstieg der Lebenshaltungskosten. Die bisher ergriffenen staatlichen Maßnahmen hätten nicht gereicht, um die Preise zu stabilisieren. Klingbeil riskiert mit diesem Vorstoß einen neuen Koalitionsstreit, denn CDU-Wirtschaftsministerin Reiche ist gegen eine Übergewinnsteuer.
1: Bundeskanzler Merz hat 2 Tage nach der vollständigen Löschung des Waldgroßbrands in der Eifelgemeinde Hürtgenwald den Helfern für ihren Einsatz gedankt. Er nannte unter anderem Feuerwehr, Bundeswehr, THW, Landwirtschaft und Forstwirtschaft.
3: Ohne die Zusammenarbeit zwischen allen diesen Beteiligten wäre das nicht so glimpflich ausgegangen.
1: Bei dem Großeinsatz waren zeitweise rund 1.400 Menschen an der Brandbekämpfung beteiligt. Bundesjustizministerin Hubich will den Schutz queerer Menschen ins Grundgesetz aufnehmen. Das Diskriminierungsverbot solle um die sexuelle Identität ergänzt werden, sagte Hubich. Zuvor müsse die Koalition aber noch Gespräche darüber führen. In China hat ein Roboter den 100 Meter Weltrekord der Sprintlegende Usain Bolt gebrochen. Bei einem Wettkampf lief der Roboter die Strecke in 9,39 Sekunden. Der 2009 von Bolt aufgestellte Rekord liegt bei 9,58 Sekunden. Der Roboter hatte schon im April die von Menschen gelaufene Bestzeit in einem Halbmarathon deutlich unterboten. Entwickelt hat ihn ein chinesischer Smartphone-Hersteller. Der FC Bayern hat wie im Vorjahr den Franz Beckenbauer Supercup gewonnen. Der deutsche Meister setzte sich bei Vizemeister Borussia Dortmund mit 2:1 durch. Neuzugang Nathaniel Brown und Michael Olisse waren die Torschützen für die Bayern. Für Dortmund traf Fabio Silva. Bayern München ist zum insgesamt 12. Mal Supercup-Sieger. Es ist jetzt 2:15.
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1: Es ist 3 Uhr, ich bin Hendrik Daum. Die Bahngewerkschaft EVG droht mit bundesweiten Streiks im Regionalverkehr ab Januar. Hintergrund ist der tödliche Angriff auf einen Zugbegleiter vor einem halben Jahr. Gewerkschaftschef Burkhardt sagte der Bild am Sonntag, seitens der Politik habe es nach dem Tod des Mannes große Worte gegeben, aber keine Taten. Nun müsse das versprochene Gesetz für härtere Strafen bei Angriffen auf Zugpersonal noch in diesem Jahr in den Bundestag, sagte Burkhardt und wörtlich, sonst legen wir im Januar den Betrieb lahm. Bundesfinanzminister Klingbeil setzt sich gemeinsam mit 5 Kollegen aus anderen europäischen Ländern für eine Übergewinnsteuer ein. Diese sollen Mineralölfirmen auf Profite zahlen, die sie infolge des Iran-Kriegs eingefahren haben. Mehr von Uli Reitinger.
2: Klingbeil und seine Amtskollegen aus Portugal, Spanien, Österreich, Italien und Polen haben einen Brief an die irische EU-Ratspräsidentschaft geschrieben. Der deutsche Minister soll die treibende Kraft gewesen sein. In dem Brief heißt es, überall wächst der Unmut über den Anstieg der Lebenshaltungskosten. Die bisher ergriffenen staatlichen Maßnahmen hätten nicht gereicht, um die Preise zu stabilisieren. Klingbeil riskiert mit diesem Vorstoß einen neuen Koalitionsstreit, denn CDU-Wirtschaftsministerin Reiche ist gegen eine Übergewinnsteuer.
1: Bundesjustizministerin Hubig will den Schutz queerer Menschen ins Grundgesetz aufnehmen. Das Diskriminierungsverbot solle um die sexuelle Identität ergänzt werden, sagte Hubig. Zuvor müsse die Koalition aber noch Gespräche darüber führen. Einen Monat vor der Parlamentswahl in Russland ist die Kreml-Partei Geeintes Russland zu einem Parteitag zusammengekommen, Hauptthema der Ukraine-Krieg. Präsident Putin zeigte sich siegessicher. Gleichzeitig erklärte er, mit ihren Angriffen auf russische Wirtschaftsziele, wie etwa Ölraffinerien, habe die Ukraine die so wörtlich Büchse der Pandora geöffnet. Der FC Bayern hat wie im Vorjahr den Franz Beckenbauer Supercup gewonnen. Der deutsche Meister setzte sich bei Vizemeister Borussia Dortmund mit 2:1 durch. Neuzugang Nathaniel Brown und Michael Olisse waren die Torschützen für die Bayern. Für Dortmund traf Fabio Silva. Bayern München ist zum insgesamt 12. Mal Supercup-Sieger. Es ist jetzt 3:15.
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1: Es ist 4 Uhr, ich bin Hendrik Daum. Die Bahngewerkschaft EVG droht mit bundesweiten Streiks im Regionalverkehr ab Januar. Hintergrund ist der tödliche Angriff auf einen Zugbegleiter vor einem halben Jahr. Gewerkschaftschef Burkhardt sagte der Bild am Sonntag, seitens der Politik habe es nach dem Tod des Mannes große Worte gegeben, aber keine Taten. Nun müsse das versprochene Gesetz für härtere Strafen bei Angriffen auf Zugpersonal noch in diesem Jahr in den Bundestag, sagte Burkhardt und wörtlich, sonst legen wir im Januar den Betrieb lahm. Beim Hantieren mit Chemikalien für Pyrotechnik sind in Rosenheim am späten Abend drei Jugendliche teilweise schwer verletzt worden. Ein Polizeisprecher sagte, was genau passiert sei und was genau die Jugendlichen vorgehabt hätten, sei noch unklar. Zwei der drei Jugendlichen seien mit einem Rettungshubschrauber in Spezialkliniken gekommen. Bundesfinanzminister Klingbeil hat einen neuen Vorstoß für eine Übergewinnsteuer bei den Mineralölkonzernen gestartet. Mit Blick auf die anhaltend hohen Spritpreise macht er sich zusammen mit 5 EU-Amtskollegen für eine solche Abgabe in der Europäischen Union stark. In der aktuellen Krise dürfe es keine Abzocke durch Energiekonzerne geben, betont Klingbeil. Neue Saison, gewohnte Bilder jubelnder Bayern-Stars. Die Münchner haben wie im Vorjahr den Franz Beckenbauer Supercup gewonnen. Der deutsche Meister setzte sich beim Vizemeister Borussia Dortmund mit 2:1 durch. Moritz Einzel berichtet.
2: Den Grundstein für den Supercup-Sieg legten die Bayern im ersten Durchgang. Neuzugang Brown traf zur Führung in der 28. Minute und kurz vor der Pause Olise mit toller Einzelleistung zum 2:0. In der zweiten Hälfte der BVB griffiger und Fabio Silva verkürzte in der 75. Minute. Aber die Bayern behielten die Oberhand. 2:1 am Ende gegen 10 Dortmunder. Bensebaini sah glatt rot nach grobem Foulspiel. Der FC Bayern gewinnt den Supercup zum insgesamt 12. Mal.
1: Es ist jetzt kurz nach 4.
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1: Es ist 5 Uhr, ich bin Hendrik Daum. Einen schönen guten Morgen. Bundeskanzler Merz will das schwarz-rote Kabinett bei seiner Klausur in der kommenden Woche auf eine schnelle Umsetzung von Reformen einschwören. Es geht unter anderem um Rente, Steuern, Entbürokratisierung und Digitalisierung. Die Beschlüsse müssten so schnell wie möglich umgesetzt werden, sagte Merz der Bild am Sonntag. David Riemer berichtet.
2: Es gehe um eine schnelle und umfassende Entlastung für die Wirtschaft, vor allem fürs Handwerk und den Mittelstand. Das Kabinett kommt am Dienstag und Mittwoch in Schloss Neu-Hardenberg in Brandenburg zusammen. Wichtige Themen sind dabei auch die Ankurbelung der Wirtschaft sowie ein stärkerer Schutz vor Hitze und weiteren Folgen des Klimawandels.
1: Bundesgesundheitsminister Linnemann will die geplante Einsparung bei Rentenansprüchen für pflegende Angehörige stoppen. Linnemann sagte der Bild am Sonntag, das Pflegeneuordnungsgesetz solle so gefasst sein, dass es keine Abstriche gibt, sondern dass die Rentenpunkte erhalten bleiben. Wer andere Menschen zu Hause pflege, der gehöre zu den Alltagshelden Deutschlands, so Linnemann. Wenn sich Sparmaßnahmen auf diese Menschen konzentrierten, dann drohe das Pflegesystem zu kollabieren. Rund 100 Menschen haben am Abend in München gegen Polizeigewalt demonstriert. Hintergrund war der Polizeieinsatz am Dienstag, bei dem ein 14-Jähriger durch einen Schuss eines Beamten getroffen worden war. Der Junge habe lediglich eine Softair-Pistole bei sich gehabt und liege nun schwer verletzt im Krankenhaus, hieß es bei der Kundgebung am Schwabinger Hohenzollernplatz. Wie es zu dem Schusswaffeneinsatz habe kommen können, das müsse nun dringend aufgearbeitet werden. Der FC Bayern hat wie im Vorjahr den Franz Beckenbauer Supercup gewonnen. Der deutsche Meister setzte sich auswärts gegen Vizemeister Borussia Dortmund mit 2:1 durch. Neuzugang Nathaniel Brown und Michael Olise trafen für die Bayern. Manuel Neuer bei Sky.
3: Das ist immer so ein guter Startschuss auch in die Saison und dann weiß man ungefähr, wo man steht. Ich glaube, es war wieder ein harter Kampf und wir müssen alles investieren, um dieses Spiel zu gewinnen, aber ich glaube, die bessere Mannschaft hat gewonnen heute.
1: Die Münchner sind zum insgesamt 12. Mal Supercup-Sieger. Und im DFB-Pokal haben Augsburg und Nürnberg die zweite Runde erreicht. Die Augsburger gewannen gegen Cottbus 2:0. Nürnberg setzte sich erst im Elfmeterschießen gegen Viktoria Köln mit 5:4 durch. Dagegen sind die Münchner Löwen nach einem 0:2 gegen Kiel ausgeschieden. Es ist jetzt kurz nach 5.
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1: Es ist 6 Uhr. Ich bin Gregor Jussi Moser. Bundeskanzler Merz hat rasche und umfassende Entlastungen für die Wirtschaft angekündigt. In Deutschland gehe es um Wachstum und Beschäftigung, das sei das wichtigste Thema, sagte Merz der Bild am Sonntag. So müssten die bereits beschlossenen Reformen bei Steuern, Rente, Entbürokratisierung und Digitalisierung jetzt so schnell wie möglich umgesetzt werden. Er werde das Kabinett bei der Klausur in der kommenden Woche darauf einschwören. Italien wird weiterhin keine Migranten aus Deutschland zurücknehmen. Vizeregierungschef Salvini sagte bei einem Treffen seiner rechten Lega-Partei, deutsche Hilfsorganisationen nehmen Geflüchtete auf dem Mittelmeer auf, um sie nach Italien zu bringen. Einige von ihnen würden dann nach Deutschland weiterreisen. Solange das so bleibe, habe Deutschland kein Recht, auch nur einen einzigen illegalen Migranten zurück nach Italien zu schicken, so Salvini. Die Bahngewerkschaft EVG droht mit bundesweiten Streiks im Regionalverkehr ab Januar. Hintergrund ist der tödliche Angriff auf einen Zugbegleiter vor einem halben Jahr. Gewerkschaftschef Burkhardt sagte der Bild am Sonntag, seitens der Politik habe es nach dem Tod des Mannes große Worte gegeben, aber keine Taten. Nun müsse das versprochene Gesetz für härtere Strafen bei Angriffen auf Zugpersonal noch in diesem Jahr in den Bundestag, sagte Burkhardt. Beim Hantieren mit Chemikalien für Pyrotechnik sind in Rosenheim am späten Abend drei Jugendliche teilweise schwer verletzt worden. Ein Polizeisprecher sagte, was genau passiert sei und was genau die Jugendlichen vorgehabt hätten, sei noch unklar. Zwei der drei Jugendlichen seien mit einem Rettungshubschrauber in Spezialkliniken gekommen. Der FC Bayern hat wie im Vorjahr den Franz-Beckenbauer Supercup gewonnen. Der deutsche Fußballmeister setzte sich beim Vizemeister Borussia Dortmund mit 2:1 durch. Moritz Einzel berichtet.
2: Den Grundstein für den Supercup-Sieg legten die Bayern im ersten Durchgang. Neuzugang Brown traf zur Führung in der 28. Minute und kurz vor der Pause Olise mit toller Einzelleistung zum 2:0. In der zweiten Hälfte der BVB griffiger und Fabio Silva verkürzte in der 75. Minute, aber die Bayern behielten die Oberhand. 2:1 am Ende gegen 10 Dortmunder. Bensebaini sah glatt rot nach grobem Foulspiel. Der FC Bayern gewinnt den Supercup zum insgesamt 12. Mal.
1: Es ist jetzt kurz nach 6.
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1: Es ist 7 Uhr. Ich bin Gregor Jose Moser. Wenn es um Rentenansprüche für pflegende Angehörige geht, will der neue Bundesgesundheitsminister Lindemann nicht sparen. Das hat der CDU-Politiker der Bild am Sonntag gesagt, mit Blick auf bisher geplante Einsparungen. Er wolle das korrigieren, sodass die entsprechenden Rentenpunkte erhalten bleiben, versprach Lindemann. Auch von Kanzler Merz sowie aus CSU und SPD hatte es Kritik an möglichen Einsparungen bei pflegenden Angehörigen gegeben. Um Pflege und Rente wird es auch kommende Woche gehen bei einer Klausur der schwarz-roten Koalition. Beschlüsse müssten so schnell wie möglich umgesetzt werden, hat Kanzler Merz der Bild am Sonntag gesagt. Mehr von David Riemer.
2: Es gehe um eine schnelle und umfassende Entlastung für die Wirtschaft, vor allem fürs Handwerk und den Mittelstand. Das Kabinett kommt am Dienstag und Mittwoch in Schloss Neu-Hardenberg in Brandenburg zusammen. Wichtige Themen sind dabei auch die Ankurbelung der Wirtschaft sowie ein stärkerer Schutz vor Hitze und weiteren Folgen des Klimawandels.
1: Italien nimmt keine weiteren Migranten aus Deutschland zurück. Vizeregierungschef Salvini von der rechtspopulistischen Lega-Partei hat das damit begründet, dass deutsche Hilfsorganisationen mit Schiffen Geflüchtete im Mittelmeer aufnehmen und nach Italien bringen. Seit Mitte Juni gilt in der EU ein neuer Asyl- und Migrationspakt. Auf dessen Grundlage wollen Deutschland und andere Länder wieder Menschen zurückschicken, die über die italienische Küste in die EU gekommen und anschließend weitergereist waren. Rund 100 Menschen haben am Abend in München gegen Polizeigewalt demonstriert. Hintergrund war der Polizeieinsatz am Dienstag, bei dem ein 14-Jähriger durch einen Schuss eines Beamten getroffen worden war. Der Junge habe nur eine Soft-Air-Pistole bei sich gehabt und liege nun schwer verletzt im Krankenhaus, hieß es bei der Kundgebung. Wie es zu dem Schusswaffeneinsatz habe kommen können, müsse nun dringend aufgearbeitet werden. Zum Fußball. Der FC Bayern hat wie im Vorjahr den Franz Beckenbauer Supercup gewonnen. Der deutsche Meister siegte bei Vizemeister Borussia Dortmund mit 2:1. Die Münchner sind zum insgesamt 12. Mal Supercup-Sieger. Es ist jetzt kurz nach 7.

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2: Es ist 8 Uhr. Ich bin Gregor Jusse Moser. Wenn die Bundesregierung das Strafmaß bei Angriffen auf Zugbegleiter nicht bald verschärft, droht die Bahngewerkschaft EVG mit bundesweiten Streiks im Regionalverkehr ab Januar. Ein entsprechendes Gesetz müsse noch in diesem Jahr in den Bundestag, sagte Gewerkschaftschef Martin Burkhardt der Bild am Sonntag. David Riemer berichtet aus Berlin.
3: Anfang Februar war ein Schaffner in einem Regionalexpress von einem Fahrgast bei einer Ticketkontrolle angegriffen und tödlich verletzt worden. Seitdem fordert die EVG mehr Sicherheit für Zugbegleiter und erhöht jetzt den Druck. Bundesverkehrsminister Bilger hat kürzlich Gespräche in der Bundesregierung angekündigt, um auch bei Angriffen auf Zugbegleiter höhere Strafen zu erreichen, wie schon für Rettungskräfte.
2: Deutschland und Italien streiten weiter über die Rücknahme von Geflüchteten. Jetzt hat Italiens Vizeregierungschef Salvini angekündigt, keine Migranten zurückzunehmen, die nach Deutschland weitergereist sind. Salvini, der Vorsitzender der rechtspopulistischen Lega-Partei ist, begründet das damit, dass deutsche Hilfsorganisationen mit Schiffen Geflüchtete im Mittelmeer aufnehmen und nach Italien bringen. Allerdings regeln EU-Migrationspakte, dass Mitglieder Migranten dorthin zurückschicken dürfen, wo diese zuerst EU-Gebiet betreten haben. Für die deutsche Wirtschaft hat Bundeskanzler Merz rasche und umfassende Entlastungen angekündigt. Wachstum und Beschäftigung seien jetzt die wichtigsten Themen, sagte der CDU-Chef der Bild am Sonntag. Bei der Klausur am Dienstag und Mittwoch wolle er sein Kabinett darauf einschwören. Beim Hantieren mit Chemikalien für Pyrotechnik sind drei Jugendliche in Rosenheim am Abend teilweise schwer verletzt worden, das sagte ein Polizeisprecher der Nachrichtenagentur dpa. Was genau der Plan der Jugendlichen war und was dann schiefging, ist noch unklar. Zwei der drei Jugendlichen kamen in Spezialkliniken. Eine Woche vor dem Start der Fußball-Bundesliga hat Bayern München den ersten Titel der neuen Saison gewonnen, den Franz-Beckenbauer Supercup. In Dortmund setzte sich das Team mit 2:1 durch. Für die Bayern trafen Nathaniel Brown und Michael Olise. Dortmunds Anschlusstreffer schoss Fabio Silva. Es ist jetzt kurz nach 8.
4: Und ich bin heute Morgen aus dem Haus und habe mir dann kurz gedacht, kehrst du wieder um und holst eine Jacke? Ich war kurz davor. Also die aktuellen Frühwerte, 8 Grad in Eckersdorf, 9 in Pegnitz und 9 sind es auch in Warmensteinach im Fichtelgebirge. Es ist spätsommerlich, möchte ich jetzt mal sagen. Heute zumindest, an diesem Sonntag. Die Temperaturen in der Spitze zwischen 19 und 21 Grad. Dafür ist die Sonne da. Es wird eigentlich ganz schön, ziemlich angenehm. Sonnig bleibt es den ganzen Tag mit ein paar harmlosen Quellwolken am Himmel, gerade so Richtung Fichtelgebirge. Also eigentlich ganz angenehmes Ausflugswetter. Die neue Woche startet auch überwiegend sonnig. Nur am Dienstag und Mittwoch können mal ein paar einzelne Schauer durchziehen. 25, 26 Grad, dann die Temperaturen zur Wochenmitte. Es ist 8:03. Auf den Straßen ist alles entspannt. Keine Staus, keine Behinderungen, keine Blitzer. Ihr habt freie Fahrt. Kommt alle gut und sicher an.
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4: Ja, einen wunderschönen guten Morgen. Sonntag früh auf der Mainwelle. Euer Gastgeber heißt mal wieder Martin Zinner. Ich freue mich wirklich sehr, dass ihr schon wach seid und wir gemeinsam in diesen Tag starten. Mitten in den Sommerferien. Heißt natürlich auch für viele noch mitten in der Urlaubszeit. Also, ich schlage wirklich vor, wir lassen uns gar nicht stressen. Vielleicht schlafen auch jetzt um 7:45 die Kinder bei euch noch. Ihr seid aber gerade schon wach und in der Küche und bereitet das Sonntagsfrühstück vor. Jetzt gibt's wieder ein bisschen Musik aus der Region. Und ich würde jetzt mal sagen, für so einen richtig schönen Moment am Sonntagmorgen spielen uns die Bischofsgrüner Musikanten noch einen schönen Walzer. Ich freue mich sehr, dass ihr mit dabei seid.

Wiesenthaler Musikanten hier bei uns auf der Mainwelle mit dem Steinachtaler. Mittlerweile heißen sie ja nimmer Wiesenthaler, sondern die Hummelstummhocker. Die Gruppe hat sich ja umbenannt, aber trotzdem immer wieder schön hier bei uns im fränkischen Sonntag, 23. August. Unsere Mainwelle Oldie Show beginnt heute mit einer tollen Ballade aus den 80ern. 1984, immerhin in den USA ein Nummer 1 Hit für REO Speedwagon.

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7: Ich wünsche euch einen wunderschönen Sonntag. Das ist die Mainwelle um 8:30 und wir starten teilweise mit einstelligen Temperaturen in diesen Sonntag. Gerade so Richtung Fichtelgebirge 9 Grad in Bischofsgrün, in Pegnitz haben wir 10, in Bayreuth in der Innenstadt sind es 11. Es werden heute bis zu 21 und eigentlich ein richtig schöner Sommertag, denn die Sonne kommt raus, wirklich nur mit ein paar harmlosen Quellwolken am Himmel bei 19 bis 21 Grad. Eigentlich ganz angenehm. Die weiteren Aussichten: morgen am Montag auch nochmal sonnig, am Dienstag und Mittwoch mit ein paar einzelnen Wolkenfeldern, da kann es auch immer mal kurz regnen. Und die Temperaturen gehen zur Wochenmitte dann auch wieder ein bisschen nach oben, 25, 26 Grad. Es ist 2 Minuten nach 8:30, auf den Straßen ist alles entspannt. Keine Staus, keine Behinderungen, keine Blitzer. Wenn ihr was entdeckt, dann meldet es gerne. 0170 990 07000, die Nummer ins Mainwelle-Studio. Eine gute und sichere Fahrt euch ein.
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7: Und ich bin Martin Zinner. Ich würde vorschlagen, wir machen jetzt mal wieder ein kleines musikalisches Ratespiel. Was haben diese Songs gemeinsam? Song Nummer 1. Ja. Manfred Mann's Earth Band und dieser hier. Von den Birds. Beide haben gemeinsam, sie kommen aus der Feder von Bob Dylan. Es sind beides Coverversionen, die aber dann durch jeweils andere Musiker zum Hit geworden sind. Und so ist es auch bei diesem Song. 23 Jahre nach der Bob Dylan-Komposition ist das Ding erfolgreich geworden. Und zwar durch die Version von Robert Palmer. Here's I'll Be Your Baby Tonight. Und wer genau hinhört, der hört vielleicht schon, das klingt nach UB40 im Hintergrund. Und genau so ist es auch.

0: Wir nehmen euch mit ins Jahr 1975. America's Sister Golden Hair bei uns in der Mainwelle Playlist, produziert damals von George Martin. Da bekommen jetzt natürlich die Beatles-Fans leuchtende Augen bei diesem Namen. Klar, George Martin, der Produzent fast aller Beatles-Alben, hat dann ein paar Jahre später, nach der Trennung der Beatles, auch mal eben mit America zusammengearbeitet. Interessanterweise ist diese Nummer in Deutschland jetzt nie zum großen Hit geworden. Also in den USA war das im Juni 75 mal für eine Woche immerhin Platz 1 der Billboard-Charts. In Deutschland gar nichts. Also ich habe jetzt gerade mal geschaut, zeitgleich als America Nummer 1 in USA waren, da war bei uns in Deutschland auf der Nummer 1 The Sweet mit Fox on the Run. Also immerhin vom Genre gar nicht mal so unterschiedlich.
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0: Rhein-Welle am Sonntagmorgen mit schönen Oldies und natürlich auch mit den Gedanken zum Tag. Die kommen heute am 23. August von Pfarrerin Andrea Nehring.
1: Es ist, wie es ist. Und so, wie es ist, müssen wir jetzt damit umgehen. So fasst eine Heldin aus dem Buch Skogland ihre ziemlich miese Situation zusammen. Sie hat gerade vom Schicksal einen üblen Rempler bekommen und sie merkt, mein Leben wird nie mehr so sein, wie ich es mir eigentlich ausgedacht habe. Ich sitze fest. Ihre Freunde stellen die 1000 Fragen, die du wahrscheinlich auch kennst, wenn dir Schlimmes passiert. Warum ist das geschehen? Hätte ich es verhindern können? Wer ist schuld? Was kann ich tun, damit alles wieder so ist wie früher? Hat Gott mich gestraft? Oder sieht er mich einfach gar nicht? Die Heldin merkt, dass diese Fragen ihr im Moment so gar nicht weiterhelfen und wehrt die kreiselnden Gedanken der Freunde ab. Es ist, wie es ist. Und so, wie es ist, müssen wir jetzt damit umgehen. Jetzt erst sind sie in der Lage zu überlegen, was sie denn tun können. Aber so weit musst du erst mal kommen. Im echten Leben hilft mir der Glaube, dass ich das Leben so annehmen kann, wie es ist. Das ist nicht immer leicht. Und oft kreiseln die Gedanken um das Warum und all diese Fragen. Aber dann versuche ich mir zu sagen, es ist, wie es ist und Gott wird einen Weg für mich haben.
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3: Es ist 9 Uhr. Ich bin Gregor Jose Moser. Wenn es um Rentenansprüche für pflegende Angehörige geht, will der neue Bundesgesundheitsminister Lindemann nicht sparen. Das hat der CDU-Politiker der Bild am Sonntag gesagt, mit Blick auf bisher geplante Einsparungen. Er wolle das korrigieren, sodass die entsprechenden Rentenpunkte erhalten bleiben. Ähnlich hatte sich auch Kanzler Merz geäußert. Eine Mehrheit der Menschen in Deutschland geht davon aus, dass Bundeskanzler Merz nicht bis zum Ende der laufenden Legislaturperiode im Amt bleiben wird. Das zeigt eine YouGov-Umfrage. Aus Berlin berichtet Jan-Henner Reitze.
4: Unterm Strich sind es 54% der Befragten, die erwarten, dass die Amtszeit von Merz vorzeitig zu Ende geht. Eine noch größere Mehrheit meint, dass der Kanzler durch die personellen Veränderungen rund um den Rücktritt von Jens Spahn als Unionsfraktionschef Autorität verloren hat. Und NRW-Ministerpräsident Hendrik Wüst halten mit 25% mehr Befragte für den geeigneteren Kanzler als Friedrich Merz mit 9%.
3: Italien nimmt keine weiteren Migranten aus Deutschland zurück. Vizeregierungschef Salvini von der rechtspopulistischen Lega-Partei hat das damit begründet, dass deutsche Hilfsorganisationen mit Schiffen Geflüchtete im Mittelmeer aufnehmen und nach Italien bringen. Teilweise reisen die Geflüchteten dann nach Deutschland weiter. Rein rechtlich dürfen EU-Länder Migranten dorthin zurückschicken, wo sie zuerst EU-Gebiet betreten haben. In München haben am Abend rund 100 Menschen demonstriert, und zwar gegen einen Polizeieinsatz vom Dienstag. Dabei war ein 14-Jähriger durch einen Schuss eines Beamten schwer verletzt worden. Der Junge hatte eine täuschend echt aussehende Soft-Air-Pistole bei sich. Die Familie behauptet, der Jugendliche habe seine Waffe weggeworfen und gerufen, dass es sich um ein Spielzeug handelt. Die Polizei sagt dagegen, der Junge habe sich mit erhobener Waffe zu dem Beamten gedreht. Wir schauen zum Fußball. Eine Woche vor dem Bundesliga-Start hat der FC Bayern mit dem Franz Beckenbauer Supercup den ersten Titel der Saison gewonnen. In Dortmund siegten die Münchner mit 2:1. Außerdem läuft seit gestern die erste Runde des DFB-Pokals. Weiter sind zum Beispiel schon Leipzig, Augsburg, Nürnberg, Leverkusen oder auch Bremen. Heute ab 13 Uhr spielen unter anderem Greuther Fürth gegen Bochum, der Balinger SC gegen Magdeburg oder auch Düsseldorf gegen Freiburg. Es ist jetzt kurz nach 9.
0: Und wir schauen wieder in den Landkreis. 11 Grad Weidenberg, 12 Grad in Hollfeld und 10 haben wir in Speichersdorf. Es ist noch ziemlich frisch an diesem Sonntagmorgen, aber es ist auch schon schön. Die Sonne ist da, wird ein ganz angenehmer Sommertag heute bei 19 bis 21 Grad. Viel Sonne mit ein paar harmlosen Quellwolken am Himmel. Nachts ist es jetzt wirklich empfindlich kühl. Auch in der kommenden Nacht Tiefstwerte zwischen 5 und 9 Grad. Dafür ist der Wochenstart dann auch ziemlich freundlich mit viel Sonne. Nur am Dienstag und Mittwoch mal ein paar Wolken und ein bisschen Regen unterwegs. Es ist 9:03 und auf den Straßen ist alles entspannt. Keine Staus, keine Behinderungen, keine Blitzer. Wenn ihr was entdeckt, meldet es gerne 0170 99 07000. Ich wünsche euch eine gute und sichere Fahrt.
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0: Und ich bin Martin Zinner. Jetzt bei uns in der Playlist ein Mann, der Ende Juni in München gespielt hat. Live auf dem Tollwood Sommerfestival. Und sein Konzert hat er begonnen mit den Worten: Wir spüren euch heute Abend nur alte Lieder oder ganz alte Lieder. Was anders haben wir gar nicht. Die Nummer fällt dann wohl in die Kategorie ganz alte Lieder. Wolfgang Ambros. 75 war's.

0: aus den 80ern. In der Mainwille Oldie Playlist Peter Kent und It's a Real Good Feeling. Ich wünsche euch einen schönen Sonntagmorgen. Gleich ist es 9:45 und wir sprechen jetzt über den Ring. Also nicht über den Ehering und auch nicht über den Wittelsbacher Ring in Bayreuth. Nein, wir sprechen über den Ring von Richard Wagner. In diesem Jahr gab es ja ziemliche Schlagzeilen. Das war ja diese KI-gestützte Inszenierung, habt ihr vielleicht mitbekommen, die jetzt, ja, nicht jedem gefallen hat, sag ich mal so. Unser heutiges Bayreuther Geschichtler, kurz vor Ende der Saison der Bayreuther Festspiele, dreht sich auch nochmal um den Ring, aber es geht jetzt weit in der Geschichte zurück. Wie immer liest das Geschichtler der Kollege Martin Sollig.
1: Und jetzt gibt es wieder ein Bayreuther Geschichtler aus der Schatztruhe von Stadtchronist Bernd Mayer. Heute
2: der Ring, juristisch. Wagners Ring des Nibelungen ist bekanntlich das gewaltigste Werk der Musikgeschichte. Ganz nebenbei bot es aber auch immer wieder Stoff für Parodien und manches amüsante Geschichtler rund um Walhall. Schon im Gründungsjahr der Festspiele 1876 machte sich beispielsweise der Bayreuth-Pilger Paul Lindau einen Spaß daraus, den Ring vom juristischen Standpunkt aus zu betrachten. Und tatsächlich erwies sich dieses Werk als wahre Fundgrube für Paragraphenritter. Von der harmlosen Überschreitung des Polizeigesetzes bis zum blutrünstigen Kapitalverbrechen ist alles darin enthalten. Rechtlich anstößig ist schon gleich die erste Szene mit den Rheintöchtern zu bewerten, als Baden an unerlaubten Ort. Schwerer wiegt natürlich gleich danach der Raub des Rheingoldes. In Walküre folgen dann Ehebruch, anno 1876 noch strafbar, und Blutschande zwischen Siegmund und Sieglinde. In der Oper Siegfried haben wir den typischen Fall von Tierquälerei, nämlich die Hatz des Bären auf den Zwerg Mime, außerdem Wilddieberei, Tötung eines Lindwurms ohne Jagdschein. Das sind freilich Bagatellen im Vergleich zu Mord und Totschlag, begangen vom Helden Siegfried an besagten Mime. In der Götterdämmerung geht's dann weiter mit Bigamie. Siegfried treibt's bekanntlich mit Gudrune und Brünnhilde. Weitere Delikte sind Meineid, unbefugte Ausübung einer ärztlichen Praxis durch Gudrune, Verkauf von Geheimmitteln, den Vergessenstrank und nochmals ein Mord, dieses Mal begangen von Hagen an Siegfried. In milderem juristischen Licht erscheint dagegen die Verbrennung einer Tierleiche in der Nähe bewohnter Gebäude, in diesem Fall des Brünnhildenrosses Grane.

0: richtig schön entspannter Sound von Exile hier bei uns in der Mainwelle-Playlist. Es ist kurz vor 21:30. Wir hatten ja gerade schon die Festspiele. Ja, die gehen jetzt langsam wirklich in die finale Phase. Heute Abend nochmal der fliegende Holländer. Letztes Mal in Bayreuth zu sehen, diese Inszenierung für dieses Jahr. Dann morgen nochmal der Rienzi. Am Dienstag der Parsifal und dann am Mittwoch noch ein allerletztes Mal der Rienzi. Und dann ist es vorbei, die Jubiläumssaison, 150 Jahre Festspiele. Das ist nämlich dann auch die letzte Gelegenheit, nochmal abends einfach zum grünen Hügel raufzufahren, einfach mal so ganz entspannt einen Spritz trinken, ein paar Bratwürst essen. Das könnt ihr ja auch machen, wenn ihr keine Festspielkarten habt. Also da einfach mal hinschauen, bisschen so das Flair jetzt im Sommer in Bayreuth mitnehmen und genießen. Das kann ich euch wirklich total empfehlen.
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0: mit den Walker Brothers. Geht's rein in diesen Sonntagvormittag. Das ist die Mainwelle. Wir schauen aufs Wetter für die Region. Aktuell die Temperaturen um die 14 Grad. Die Sonne ist da. Wird eigentlich ein ganz schöner sommerlicher Tag. Ja, 19 bis 21 Grad vielleicht für Sommer. Bisschen kühl. Aber eigentlich auch mal ganz angenehm, oder? Nach der ganzen Hitze der letzten Tage und Wochen. In den weiteren Tagen, die weiteren Aussichten, ja, die sind ähnlich wie heute. Also es bleibt auf jeden Fall sonnig. 19 bis 21 Grad heute, morgen zum Wochenstart so bei 22, gegen Mitte der Woche dann 25, 26 Grad. Am Dienstag und Mittwoch können auch mal ein paar einzelne Schauer und Gewitter durchziehen. Es ist 21:30 auf den Straßen, alles entspannt. Keine Staus, keine Behinderungen, keine Blitzer. Darf es ja gerne so bleiben. Wenn ihr was entdeckt, meldet es gerne 0170 990 7000.
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0: Und ich bin Martin Zinner. Ich wünsche euch einen schönen Sonntag. Wir spielen euch schöne Oldies. Und jetzt James Taylor mit How Sweet It Is.

0: Und diese Band ist immer noch unterwegs. Sie haben immer noch richtig viel Spaß an ihrer Musik und an ihrer Arbeit. Und sie sind auch live immer noch richtig gut. Pur bei uns auf der Mainwelle in der Playlist. Gleich um 10. Ja, da geht's los an ganz vielen Orten bei uns in der Region. Zum Beispiel beim Holger Dünkel bei seiner Metzgerei. Heute ist wieder Steigkerwer in Bindlach. Schaut gerne vorbei. Leckere fränkische Küche den ganzen Tag natürlich auch zum Mitnehmen. Außerdem gleich ab 10 der Frühschoppen bei der Bartholomäuskirchweih in Pottenstein. Auch da geht's heute den ganzen Tag noch weiter. Und dann auch um 10 gleich der Festgottesdienst in der Burgkapelle Rabeneck, denn auch in Eichenbirkig ist heute Kerwer. Schaut sehr gerne mal auf meinwelle.de, da gibt es den Veranstaltungskalender mit allen Terminen und allen Tipps aus Bayreuth und der Region. Ich wünsche euch einen schönen Sonntag.
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1: Es ist 10 Uhr. Ich bin Gregor Jose Moser. Wer Zugpersonal angreift, soll härter bestraft werden. Ein Gesetz dafür hat die Bundesregierung angekündigt, aber noch nicht umgesetzt. Deshalb droht die Bahngewerkschaft EVG mit Streiks. EVG-Chef Burkhardt sagte der Bild am Sonntag, das Gesetz müsse noch dieses Jahr in den Bundestag, sonst werde im Januar im Nahverkehr gestreikt. Im Februar war bei Kaiserslautern ein Zugbegleiter attackiert und getötet worden. Die Pflegeversicherung ist in Finanznöten, deshalb sind Einsparungen geplant. Der neue Bundesgesundheitsminister Lindemann will bei Rentenansprüchen für pflegende Angehörige aber doch nicht sparen, wie er der Bild am Sonntag gesagt hat. Ronny Thorau berichtet.
2: Menschen, die ihre Angehörigen pflegen, bekommen unter bestimmten Voraussetzungen Rentenbeiträge gezahlt, bis zu 740 Euro im Monat. Lindemanns Amtsvorgängerin Nina Waken hatte einen Entwurf zur Pflegereform vorgelegt, der diese Ansprüche auf 70% kürzen würde. Gesundheitsminister Lindemann findet, damit verliere die Gesellschaft an Wärme, weil es bei pflegenden Angehörigen um Menschen gehe, die unsere Gesellschaft zusammenhalten.
1: Wir schauen ins oberbayerische Rosenheim. Da haben sich drei Jugendliche am Abend teils schwer verletzt beim Hantieren mit Pyrotechnik. Sie hatten laut Polizei verschiedene Chemikalien miteinander vermischt. Was sie damit vorhatten, ist noch unklar. Zwei der drei Jugendlichen kamen in Spezialkliniken. Gedenken an die Opfer des Anschlags in Solingen. Dort hatte vor 2 Jahren ein islamistischer Terrorist beim Stadtfest 3 Menschen mit einem Messer getötet, 8 weitere wurden verletzt. Der Täter wurde letztes Jahr zu lebenslanger Haft mit anschließender Sicherungsverwahrung verurteilt. Jetzt am Vormittag findet ein Gottesdienst in der evangelischen Stadtkirche in Solingen statt. Für den Abend ist unter anderem ein öffentliches Gedenken geplant. Die Gottesanbeterin breitet sich in Deutschland immer weiter aus. Der Naturschutzbund NABU zählt seit Anfang Juli mehr als 15.000 gemeldete Sichtungen. Früher kam das Insekt nur am Kaiserstuhl vor, mittlerweile ist es sogar in Berlin ein häufiger Anblick. Der Grund dafür ist laut NABU der Klimawandel. Wärmere Temperaturen begünstigen die Entwicklung der Eipakete. Es ist jetzt 9:50 Uhr.
3: Dann kommt hier der Blick aufs Wetter für die Region. Aktuell die Temperaturen bei 14 Grad. Es werden heute bis zu 21. Und es ist eigentlich ein ganz schöner Sommertag. Also mit viel Sonnenschein, ein paar harmlosen Wolken am Himmel. Trocken bleibt es auf jeden Fall. Eigentlich ganz angenehmes Wetter, auch nicht zu heiß. Nur die Nächte. Die sind jetzt wirklich in diesen Tagen empfindlich kühl. Also auch in der kommenden Nacht wieder Tiefstwerte zwischen 5 und 9 Grad. Dafür wird die kommende Woche wieder ein bisschen sonniger, ein bisschen sommerlicher. Da gehen dann auch die Temperaturen langsam wieder so Richtung 25, 26 Grad. Und es wird auch ziemlich sonnig. Und auf den Straßen sehr entspannt. Wir haben nichts zu melden, keine Staus, keine Behinderungen, keine Blitzer. Darf gerne so bleiben. Euch allen eine gute und sichere Fahrt.
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3: Und ich wünsche euch einen wunderschönen Sonntagvormittag. Freut mich sehr, dass wir diesen 23. August mal wieder gemeinsam verbringen. Ja, der ganze Regen der letzten Tage und Wochen, der hat, glaube ich, der Natur bei uns in der Region wirklich, wirklich gut getan. Und alle Menschen, die nicht so gut mit der Hitze können, die freuen sich, glaube ich, auch gerade sehr drüber, dass es einfach mal ein bisschen kühler ist, bisschen angenehmer. Trotzdem ist es heute eigentlich ganz schön, perfekt zum Rausgehen. Und wir haben gleich für euch ein paar tolle Tipps, was ihr machen könnt, falls ihr heute an diesem Sonntag noch nichts vorhabt. Kommt gut rein, jetzt bei uns in der Playlist erstmal Aus Dis mit Electrified.

0: und das ist eure Mainwelle. Ich wünsche euch einen schönen Sonntag, jetzt mit einer ganz wichtigen Frage.
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0: Ja, und Kerwa ist heute zum Beispiel nochmal in Bindlach. Die Steigkerwa, längst Kult, und dahinter steckt natürlich der Holger Dünkel mit seinem großartigen Metzgereiteam. Kommt wirklich gerne vorbei. Fränkische Küche, von Krähenfleisch mit Klößen über Haxen, Siedwurst, noch vieles mehr. Alles wie immer in Top-Qualität und dazu natürlich auch diese tolle Kerwa-Atmosphäre auf dem Festgelände zum Steig in Bindlach. Kommt einfach vorbei, die Kerwa geht noch den ganzen Tag bis rein in die Abendstunden. Außerdem Kerwa heute in Eichenbirkig den ganzen Tag mit Festbetrieb, und es ist auch noch Bartholomäuskirchweih in Pottenstein heute Nachmittag ab 16:30 mit der Trachtenkapelle und danach mit dem Austanzen der Kerwa-Boom. Sicherlich auch cool. Dann ist noch Kinderfeuerwehrtag bei der Freiwilligen Feuerwehr Lankendorf-Ötzdorf. Den ganzen Nachmittag gibt es zum Beispiel historische Feuerwehrautos zu bestaunen. Sehr cool. Spielstationen und natürlich auch noch jede Menge mehr für die Kinder, und auch da natürlich eine herzliche Einladung. Genauso wie für Festa Italica in Bayreuth auf dem Stadtparkett. Wenn ihr noch nicht da wart, dann kommt unbedingt vorbei. Perfekt für Urlaubsstimmung, italienisches Flair mitten in der Stadt. Genießt einfach ein bisschen das italienische Essen, den guten Wein, passend dazu auch noch die italienische Musik heute auf der Bühne. Bis 22 Uhr könnt ihr euch dort einen schönen Sonntag machen. Und genau den wünsche ich euch mit diesen Veranstaltungstipps aus Bayreuth und der Region. Die gibt es natürlich für euch auch alle nochmal zum Nachlesen auf meinwelle.de.

Es ist kurz vor 10:30. Ich wünsche euch einen schönen Sonntag mit dem schnellen Blick auf die Straßen. Langsam staut sich schon wieder auf der A9 in der Baustelle vor dem Dreieck Bayreuth-Kulmbach. Es sind jetzt schon wieder 2 Kilometer. Bitte plant mal ein paar Minuten mehr Fahrzeit ein. So, Fußball ist heute am Wochenende. Also vielleicht habt ihr ja gestern schon den Franz Beckenbauer Supercup im Fernsehen geschaut. Der FC Bayern gewinnt am Ende gegen Borussia Dortmund mit 2:1. Und heute geht's gleich weiter. Es ist DFB-Pokal. Gleich am frühen Nachmittag um 13 Uhr darf eine fränkische Mannschaft ran. Die Spielvereinigung Greuther Fürth trifft im Zweitligaduell auf den VfL Bochum. Um 15:30 dann weitere Partien. Braunschweig gegen Union Berlin zum Beispiel oder auch Darmstadt gegen Jena. Und der letzte Durchgang dann heute um 18 Uhr, unter anderem mit Düsseldorf gegen Freiburg und Essen gegen St. Pauli. Also für viele ist das heute vielleicht eine ganz schöne Sonntagsbeschäftigung. Einfach gemütlich daheim auf der Couch Fußball gucken.

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1: Ich wünsche euch einen wunderschönen Sonntagvormittag. Wir schauen kurz aufs Wetter für die Region. Heute ist es eigentlich ein sehr angenehmer Tag. Schön für Ausflüge, schön zum Rausgehen. Nicht zu heiß, bei Höchstwerten bis 21 Grad, aber die Sonne ist da. Also eigentlich ziemlich angenehm. Ich hoffe, ihr könnt es genießen. Nachts ist es momentan wirklich ziemlich kalt. 5 bis 9 Grad da die Temperaturen. Dafür ist die neue Woche, die letzte Augustwoche, wieder sommerlich. Mit Temperaturen bei 25, 26 Grad in der Spitze. Viel Sonne und nur ganz vereinzelt ein paar Schauern und Gewittern, die gerade so Richtung Dienstag und Mittwoch durchziehen können. Und das ist der Blick auf die Straßen. Wir haben eine Info von der A9, Fahrt Richtung Nürnberg. Da verliert er leider mal wieder ein paar Minuten in der Baustelle vor dem Dreieck Bayreuth-Kulmbach. Aktuell haben wir 2 Kilometer Stau ab Markt Schorgast. 6 Minuten hier momentan der Zeitverlust. Keine Blitzer, da ist alles entspannt. Euch eine gute und sichere Fahrt.
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1: Und wieder musikalisch für jeden was dabei. In dieser halben Stunde gleich bei uns die 90er mit Roxette, Spending My Time. Großartige Popballade, 91 war's. Und davor dieser wunderschöne Klassiker von Paul Young aus dem Jahr 83. Das ist Love of the Common People für euren Sonntagvormittag.

0: Ich wünsche euch einen schönen Sonntag. Das ist die Urlaubszeit bei uns in der Region. 23. August. Viele sind schon weg. Viele waren vielleicht schon weg. Und manche fahren auch noch weg. Wir haben ja diese Woche über ein ganz spannendes Thema mit euch gesprochen. Wie ist es bei euch eigentlich mit Stress, sage ich jetzt mal, vorm Urlaub? Also ich gebe es ganz ehrlich zu, wenn ich in den Urlaub fahre, dann lege ich schon Wert drauf, dass meine Wohnung sauber ist. Ich möchte halt einfach meine Wohnung sauber vorfinden, wenn ich aus dem Urlaub zurückkomme. Und ja, also ich würde es jetzt nicht unbedingt Stress nennen, aber ich muss ehrlich sagen, ich halte mich da schon ran, dass die Wohnung sauber ist. Da gibt es ja jetzt vielleicht andere Leute, die machen es ein wenig anders, denen ist es wurscht. Die sind schon im Urlaub, sobald die Ferien beginnen und gehen es eher entspannt an. Manchmal vielleicht auch nicht ganz im Interesse des Partners oder der Partnerin. Wie ist es bei euch? Kollege Justus Hampel war mal mit dem Mikro auf der Straße unterwegs.
1: Ich sag's mal ganz einfach. Rollenverteilung, ich mach alles, eher nix. Wir haben zwei Kinder. Ich pack Koffer für die Kinder, Koffer für mich. Okay, sein Koffer packt er selber. Geht nochmal Auto waschen, tankt das Auto und dann fahren wir los. Solange das Auto gepackt ist und wir losfahren und da ankommen, wo wir hinfahren sollen, ist ja alles in Ordnung.
2: Gibt's einen, der plant und der eine, der sich vielleicht zurücklehnt im Urlaub?
3: Nee, das ist eigentlich gemischt. Also wir kümmern uns beide oder teilen uns mal auf und einer nimmt mal beide Kinder und der andere kann doch mal kurz auch ein paar Minuten für sich was machen.
4: Ich nehme häufig auch mal den Hund und mache mit ihm die Spaziergänge im Urlaub.
3: Also ich sage erstmal meinem Mann, wo es hingeht, was ich mir so ausgedacht habe. Dann sage ich ihm, wo wir das buchen, weil ich schon einen günstigen Preis irgendwo gefunden habe. Dann sage ich ihm, wann wir fahren. Und er duscht an dem Tag, legt seine Boxershort in eine Ecke und saugt das Auto. Er tankt auch das Auto. Habe ich das schon erwähnt?
2: Koffer sofort auspacken oder erstmal liegen lassen?
5: Erstmal liegen lassen.
2: Und dann macht es wer?
5: Meine Lebensgefährtin.
2: Das ist für Sie okay?
5: Auf jeden Fall.
2: Kommt man sich dann auf anderen Wegen entgegen irgendwie? Was machst du dann vielleicht?
5: Ich gebe dann das Essen aus. Das ist für immer so gewesen und es wird auch immer so bleiben.
0: Ich finde das so großartig. Ja, zugegeben, es erfüllt schon ein paar Klischees. Liebe Männer, seid ehrlich. Ist so. Aber ich hoffe, am Ende des Tages, ihr arrangiert euch einfach und habt eine schöne Urlaubszeit. Wir begleiten euch auf jeden Fall sehr gerne.

0: Ich wünsche euch einen wunderschönen Sonntag. Jetzt an dieser Stelle mal mit einem Plädoyer für das aktuelle Wetter. Also, erstens, die Natur freut sich, die kann den Regen momentan gerade wirklich gut gebrauchen. Und zweitens, ich glaube auch alle Menschen, die ein bisschen hitzeempfindlich sind, die können momentan echt mal durchschnaufen, nachts mal durchlüften, wenn es nicht ganz so heiß ist. Das aktuelle Wetter hat aber auch noch einen ganz spannenden Nebeneffekt. Viele von euch bekommen gerade nachts Besuch. Also ungebetene Gäste in der Wohnung quasi. Es handelt sich um Fledermäuse. Die sind gerade vermehrt unterwegs. Und wir haben mal nachgefragt beim LBV, bei Erich Schiffelholz, warum sind die eigentlich jetzt gerade so aktiv, die Fledermäuse?
1: Die Jungtiere sind jetzt so weit, dass sie ausfliegen selber. Und das ist jetzt die Zeit, wo die mitfliegen mit den Müttern. Und da natürlich dann Quartiere aufgesucht werden. Man versucht also hinter Fliegen, hinter Moskitos, wie es so schön heißt, herzufliegen. Und dadurch gerät man auch in Wohnungen manchmal rein. Meistens dann in Gruppen gleich. Und dann hat man den Salat.
0: Also ganz wichtig ist es dann, Ruhe zu bewahren. Nicht den Besen schnappen bitte und versuchen, die Tiere rauszuscheuchen.
1: Nicht panisch. Man kann dann Folgendes machen, dass man also den Aufenthaltsort dieser Fledermausgruppe einfach beschränkt, indem man einfach die Türen zumacht, damit die in dem einen Zimmer bleiben. Licht aus, Fenster weit auf und dann drauf gewartet, dass er wieder ausfliegt.
0: Ja, und falls das nicht klappen sollte, könnt ihr auch selbst aktiv werden.
1: Man nimmt die dann immer mit einem dicken Handschuh vorsichtig ab und gibt die in eine Schachtel rein mit ein wenig Küchentuch unten, dass sie sich ja dort drunter ein bisschen verstecken können, und macht den Deckel zu und lässt die dann abends raus. Stellt die mal wegen auf den Balkon und wartet darauf, dass er von sich aus rausfliegen.
0: Ja, schaut aber wirklich, dass ihr dann auch alle gefunden habt, denn die Fledermäuse sind in der Regel in kleinen Gruppen unterwegs. Heißt, eine Fledermaus kommt selten allein. Es kann also auch sein, dass sie in Vasen oder Tassen fliegen und nicht von allein wieder rauskommen. Also auch mal gut die Wohnung absuchen, ob sich vielleicht doch noch irgendwo eine Fledermaus drin versteckt.

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2: Es ist 11 Uhr. Ich bin Gregor Jose Moser. 2 Jahre nach dem islamistischen Terroranschlag in Solingen wird heute der Opfer gedacht. Damals hatte ein abgelehnter Asylbewerber beim Stadtfest 3 Menschen mit einem Messer getötet und 8 verletzt. Er wurde letztes Jahr zu lebenslanger Haft und anschließender Sicherungsverwahrung verurteilt. Nach einem Gottesdienst in der evangelischen Stadtkirche jetzt am Vormittag sind für den Abend eine Dialogveranstaltung und ein öffentliches Gedenken geplant. Dazu wird auch NRW-Ministerpräsident Wüst erwartet. Betroffene Gesichter und große Worte habe es gegeben, aber keine Taten. Das bemängelt die Bahngewerkschaft EVG nach der tödlichen Attacke auf einen Zugbegleiter vor einem halben Jahr. Weil die Bundesregierung die versprochene Strafrechtsverschärfung für solche Taten noch nicht umgesetzt hat, droht Gewerkschaftschef Burkhardt in der Bild am Sonntag jetzt mit Streiks im Regionalverkehr ab Januar. Italien will trotz neuer EU-Regeln bis auf Weiteres keine Migranten aus Deutschland zurücknehmen. Vizeregierungschef Salvini begründet das damit, dass deutsche Hilfsorganisationen mit Schiffen Geflüchtete im Mittelmeer aufnehmen und nach Italien bringen. Mehr von Tine Klimach.
3: Theoretisch muss Italien nach den neuen EU-Regeln die Menschen aufnehmen, weil jeder Migrant in dem EU-Land einen Asylantrag stellen muss, das er zuerst betreten hat. Deshalb wollen Deutschland und andere Länder Migranten wieder zurückschicken, die über die italienische Küste in die EU kamen. Trotzdem hat Rom seit Inkrafttreten des neuen Pakts Mitte Juni keinen einzigen Migranten aus Deutschland zurückgenommen. Italien sagt, das Aufnahmesystem ist komplett überlastet.
2: Für die deutsche Wirtschaft hat Bundeskanzler Merz rasche und umfassende Entlastungen angekündigt. Wachstum und Beschäftigung seien jetzt die wichtigsten Themen, sagte der CDU-Chef der Bild am Sonntag. Bei der Klausur am Dienstag und Mittwoch wolle er sein Kabinett darauf einschwören. Wer es beim Sydney-Marathon über die Ziellinie schafft, bekommt eine Medaille. Auf der Rückseite sind die Skyline und Sehenswürdigkeiten der australischen Metropole zu sehen, darunter auch das Allianz-Stadion. Durch einen Fehler zeigt die Medaille aber nicht das Allianz-Stadion in Sydney, sondern, man ahnte schon, die Allianz-Arena in München. Die Organisatoren nehmen es mit Humor und sagen, die Medaille sei jetzt noch ein bisschen einzigartiger. Es ist jetzt 11:15.
4: Und wir schauen aufs Wetter für die Region an diesem Sonntag. Jetzt momentan 16 Grad die Temperaturen. Heute werden es bis zu 21. Und der Sonntag ist eigentlich ganz angenehm. Viel Sonnenschein, vielleicht auch mit ein paar Wolken am Himmel, aber es bleibt auf jeden Fall trocken. Also eigentlich ganz angenehm die Wetterlage. Nicht zu heiß ist auch der Trend für die nächsten Tage. Erst zur Wochenmitte wird es wieder ein bisschen wärmer mit 25, 26 Grad. Die Sonne bleibt uns auf jeden Fall erhalten. Dann schauen wir noch kurz auf die Straßen. Wir haben 2 Infos von der A9. Einmal Fahrt Richtung Berlin. Bitte Vorsicht zwischen Hof West und dem Dreieck Bayerisches Vogtland. Da liegen Reifenteile auf der Autobahn. Und in der Gegenrichtung, da staut sich's mal wieder zwischen Markt Schorgast und dem Dreieck Bayreuth-Kulmbach. Bitte plant 20 Minuten mehr Zeit ein. Momentan sind es 4 Kilometer Stau im Baustellenbereich. Keine Blitzer heute. Das ist sehr entspannt. Wenn ihr was entdeckt, dann meldet's gerne aufs Studio-Handy.
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4: Vielleicht wart ihr ja heute Morgen auch schon mal kurz draußen, kleine Morgenrunde mit dem Hund oder generell einfach mal so ein kleiner Morgenspaziergang. Dann ist es euch wahrscheinlich aufgefallen, es war heute früh ganz schön kalt, oder? Also ich bin heute so um kurz nach 7 aus dem Haus und ich war kurz davor wieder umzukehren und mir die Übergangsjacke zu holen. Sage ich ganz ehrlich. Wir klären gleich mit unserem Wetterexperten Christian König, ob das Wetter in der nächsten Woche so bleibt oder ob es gegen Ende des Augusts dann doch auch nochmal in Richtung Sommer geht. Die Antwort darauf in ein paar Minuten. Davor Classic Rock aus den 80ern von Joan Jett.

0: Wir nehmen euch mit an diesem Sonntag, der 23. August. Es ist der letzte Tag vom Kronacher Freischießen und die Bamberger Sandkörper. Die ist heute nochmal und die geht noch bis morgen. Wir sprechen ja immer an dieser Stelle übers Wetter, heute und in den nächsten Tagen. Wir machen das mit unserem Wetterexperten Christian König. Und deswegen, Christian, an dich gleich mal die Frage, gibt es denn heute auch passendes Ausflugswetter?
1: Ja, die Chancen stehen ziemlich gut, allerdings die große Wärme ist weg, aber es gibt wenigstens wieder Sonnenschein ohne Regen und böigen Wind. Die Temperaturen, die haben noch Luft nach oben, das muss man ganz klar festhalten. Je nach Höhenlage und Region werden sie irgendwo zwischen 18 und vielleicht 22 Grad liegen. Das ist ganz okay, aber nicht überragend. Und zum Abend hin wird es halt schnell auch wieder ziemlich frisch mit einstelligen Tiefstwerten zum Wochenstart.
0: Also du hast die Temperaturen schon angesprochen. Ich muss ganz ehrlich sagen, als ich heute um kurz nach 7 aus der Wohnung bin, das hat sich fast schon ein wenig herbstlich angefühlt. Also ich war kurz davor tatsächlich umzukehren und die Übergangsjacke zu holen. Christian, wie wird es in der nächsten Woche weitergehen? Geht es wieder in Richtung Sommer? Wir sind ja schließlich immer noch mitten in den Ferien.
1: Ja, das ist schon mal ganz sicher, denn unser Azorenhoch schickt einen Ableger namens Steffen zu uns und das sorgt die ganze Woche hindurch für viel Sonnenschein. Es wird wohl komplett trocken bleiben, bestens natürlich für die Ferien- und Urlaubszeit. Und mit dem Sonnenschein kommen auch die Temperaturen wieder Richtung Sommer voran. Das ist ein bisschen zäher anfangs der Woche, vor allem die Nächte sind noch ziemlich frisch, aber spätestens zur Wochenmitte und dann auch Donnerstag, Freitag können wir verbreitet mit immerhin so 25 bis knapp 30 Grad rechnen und das, denke ich, ist doch perfekt für die Urlaubszeit.
0: Also sommerliche Aussichten für die letzte Augustwoche bei uns in der Region. Dankeschön, Christian.

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1: Wir begleiten euch durch diesen Augustsonntag hier bei uns und jetzt schauen wir nach Bamberg. Spektakuläre Bilder gestern vom Entenrennen auf der Regnitz. Eine ganz tolle Tradition gibt es jedes Jahr bei der Sandkerwa. 4000 Badeenten schwimmen um die Wette. Also funktioniert so, organisiert vom Roundtable. Alle Enten werden zeitgleich ins Wasser gelassen und die Ente, die eben als erstes durchs Ziel schwimmt, die hat gewonnen. Und das Ganze ist auch für den guten Zweck. Gewonnen hat übrigens gestern die Ente mit der Startnummer 1978. Also, falls sich irgendjemand angesprochen fühlen sollte. Und falls ihr diese ganzen kleinen Enten mal schwimmen sehen wollt, lohnt sich wirklich, dann googelt mal Entenrennen Sandkerwa Bamberg. Heute übrigens gleich das nächste Highlight, ab 14:30 das große Fischerstechen und morgen Abend zum Abschluss der Sandkerwa dann der Hahnenschlag. Also, vielleicht bietet sich auch da mal ein kleiner Ausflug nach Bamberg an.

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4: Wir schauen aufs Wetter für die Region. Schönen Sonntag euch. Ich habe gerade kurz überlegt, soll ich das Wort in den Mund nehmen? Also der Kollege Christian König, unser Wetterexperte, der hat ja gerade gesagt, nächste Woche wird es wieder schön, da wird es auch wieder wärmer. Aber heute, dieser Sonntag, ich sag's jetzt einfach, spätsommerlich. So wirkt er irgendwie, ne? Also es ist zwar sonnig, es ist richtig schön, die Temperaturen aber heute nur zwischen 17 und 21 Grad. Ein paar Wolken können auch mit dabei sein, aber es bleibt auf jeden Fall trocken. Besonders die Nächte, ja, die werden jetzt wirklich kalt momentan. 5 bis 9 Grad sind die Tiefstwerte. Örtlich ist auch ein bisschen Frühnebel mit dabei. Dafür dann aber die neue Woche eben wieder ein bisschen sommerlicher mit 25, 26 Grad und überwiegend sonnig. Es ist damit 11:30, wir schon auf die Straßen und auf die A9 in Fahrtrichtung Nürnberg. Da dauert es leider wieder knapp 20 Minuten länger zwischen Marktschorgast und dem Dreieck Bayreuth-Kulmbach. 5 Kilometer Stau. Und Dankeschön an die Lena fürs Melden. Ein neuer Blitzer steht und zwar in Obernsees, der Klassiker an der Kapelle. Euch allen damit eine gute und sichere Fahrt.
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4: Und jetzt bei uns mit guter Laune Musik von Lionel Richie. Schönen Sonntag euch.

0: Van Halen bei uns in der Mainwelle Playlist. Jetzt ist es kurz vor 12.
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0: Und vielleicht könnt ihr uns helfen, den Kater Mowgli wiederzufinden. Mowgli ist vor ein paar Tagen weggelaufen aus Bindlach im Gries, da ist er daheim. Ein kastrierter Kater, die Besitzer schreiben, weiß-grau getigert mit weißer Schwanzspitze und gegenüber Menschen ist er sehr scheu. Ihr findet ein Foto auf mainwelle.de, schaut da gerne mal vorbei und wenn ihr im Raum Bindlach einen Kater sehen solltet, und es ist Mowgli, dann meldet euch sehr gerne bei uns bei der Mainwelle, denn wir stellen den Kontakt zu den Besitzern her.
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6: Es ist 12 Uhr. Ich bin Gregor Jusse Moser. Wegen einer neuen heißen Wetterphase warnt Griechenlands Wetteramt Einwohner und Urlauber für die kommende Woche vor Temperaturen von bis zu 40 Grad. Aus Athen, Takis Zafos.
7: Wegen extremer Trockenheit herrscht in weiten Teilen des Landes hohe Waldbrandgefahr. Die Behörden raten besonders Touristen, die direkte Sonne zu meiden und ausreichend Wasser zu trinken. Auf keinen Fall fettige Nahrung und Alkohol zu sich nehmen, sagen die Ärzte. Die Hitzewelle soll mindestens 10 Tage dauern.
6: Alltagshelden sind für den neuen Bundesgesundheitsminister Linnemann zum Beispiel Menschen, die Angehörige pflegen. Deshalb will er mögliche Einsparungen bei Rentenansprüchen für pflegende Angehörige stoppen. Der Bild am Sonntag hat er gesagt, auch im Pflegeneuordnungsgesetz sollen die bisherigen Rentenpunkte erhalten bleiben. Lob dafür kommt unter anderem aus Bayern. Landesgesundheits- und Pflegeministerin Gerlach begrüßt Linnemanns Ankündigung und fügt hinzu, 83% der Pflegebedürftigen in Bayern würden daheim von Angehörigen gepflegt. Der islamistische Anschlag in Solingen vor 2 Jahren wirkt noch immer in der Stadtgesellschaft nach. Das hat bei einem Gedenkgottesdienst die Superintendantin des evangelischen Kirchenkreises Solingen, Ilka Werner, gesagt. Bis heute gebe es tiefe Trauer, Schmerz und die hilflose Frage danach, wie man sich schützen könne. Am 23. August 2024 hatte ein abgelehnter syrischer Asylbewerber auf einem Stadtfest 3 Menschen mit einem Messer getötet und 8 verletzt. Wer Zugpersonal angreift, soll härter bestraft werden. Ein Gesetz dafür hat die Bundesregierung angekündigt, aber noch nicht umgesetzt. Deshalb droht die Bahngewerkschaft EVG mit Streiks ab Januar, so EVG-Chef Burkhardt in der Bild am Sonntag. Im Februar war bei Kaiserslautern ein Zugbegleiter attackiert und getötet worden. Fußball gibt's auch heute wieder zu sehen. Es läuft seit Freitag ja die 1. Runde im DFB-Pokal. Eine Runde weiter sind zum Beispiel schon Nürnberg, Leipzig, Augsburg und Stuttgart. Und so einige Teams wollen heute ab 13 Uhr nachziehen. Unter anderem spielen Greuther Fürth gegen Bochum, der Balinger SC gegen Magdeburg oder auch Düsseldorf gegen Freiburg. Es ist jetzt 12:15.
8: Und dann schauen wir aufs Wetter für die Region jetzt am Sonntagmittag. Es ist sehr sonnig und eigentlich auch richtig schön, weil es nicht zu heiß ist. Die Temperaturen zwischen 18 und 21 Grad mit ein paar Wolken am Himmel. Also ganz angenehm. Ich hoffe, ihr könnt den Sonntag genießen. Die weiteren Aussichten. Es bleibt auch in den kommenden Tagen überwiegend sonnig. Am Dienstag und Mittwoch vielleicht ein bisschen wechselhaft. Da ziehen mal ein paar Wolken durch. Es kann auch immer mal kurz Regen geben. Und die Temperaturen werden dann zur Wochenmitte auch wieder ein bisschen sommerlicher. Richtung 25, 26 Grad geht's. Es ist 12:15, wir schauen auf die Straßen und haben leider 25 Minuten Zeitverlust auf der A9 in Fahrt Richtung Nürnberg. Zwischen Markt Czorgast und dem Dreieck Bayreuth-Kulmbach 5 Kilometer Stau. Außerdem heute wieder der Blitzer in Obernsees an der Kapelle. Euch allen damit eine gute und sichere Fahrt.
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8: Und ich wünsche euch einen wunderschönen Sonntagmittag im August. Wir begleiten euch natürlich durch die Sommerferien und haben die richtige Playlist. Jetzt bei uns mit Teddy Swims und Mr. Know It All.

0: Das ist eure Mainwelle an diesem Sonntagnachmittag im August. Wir sind mittendrin in der Urlaubszeit. Und ganz viele Menschen von euch, da bin ich mir sicher, machen ja mittlerweile Urlaub im eigenen Wohnmobil. Das ist ein richtiger Boom. Vor 10 Jahren, das sind die Zahlen, da waren in Deutschland noch rund 300.000 Wohnmobile zugelassen. Inzwischen ist es fast 1 Million. Und die müssen natürlich auch irgendwo stehen, die ganzen Wohnmobile. Klar, gerade die Fränkische Schweiz bekommt das immer wieder zu spüren. Sie liegt verkehrsgünstig auf dem Weg Richtung Süden und ist damit nicht nur ein Urlaubsziel, sondern auch Transitregion. Wie sich die vielen Wohnmobile besser lenken lassen, das beschäftigt nachvollziehbarerweise natürlich die Region schon seit vielen Jahren. 35 Kommunen der Fränkischen haben sich jetzt zusammengeschlossen, um die Situation der Wohnmobilnutzer zu verbessern, hat uns Corinna Bauer von der ILE Fränkische Schweiz aktiv erzählt.
1: Also ich habe dieses digitale Buchungssystem, ich habe diese einheitliche Beschilderung und als drittes Element habe ich eine Besucherlenkung durch einen Camperguide, einen Reiseführer, der mich an die Hand nimmt und durch die Fränkische Schweiz führt. Dort sind Wohnmobiltouren beschrieben, dort sind Ausflugsadressen, aber auch nützliche Infos. Wo kann ich meine Gasflasche tauschen? Wo gibt es eine Werkstatt, die Reisemobile repariert und so weiter? Und diese drei Elemente, die machen im Grunde diese Besucherlenkung aus.
0: Und jetzt ist natürlich noch die wichtige Frage, wie kommen Wohnmobilfahrer an diese Stellplätze?
1: Ich finde diese Stellplätze auch auf der Webseite der Tourismuszentrale. Andererseits haben wir aber auch auf unserem Instagram-Account Stellplatznetzwerk Fränkische Schweiz schon viele Themen dazu veröffentlicht. Und auf unserer Seite tatsächlich von der ILE Fränkische Schweiz aktiv und auch von den beteiligten anderen ILEs, ILE rund um die Neuburg, ILE Wirtschaftsband A9. Da sind jetzt erstmal die ersten Infos auch von unserem Projektmanagement, auch vor allen Dingen, wenn ich selber Betreiber eines Stellplatzes sein möchte, wenn ich Landwirt bin, beispielsweise wenn ich Gastronom bin, möchte Stellplätze dafür zur Verfügung stellen, dann kann man sich in erster Linie erstmal an uns wenden und die Camper kommen erstmal so durch die Tourismuszentrale auf die Plätze und sehen dann vor Ort an den Plätzen im Grunde auch die ganzen Informationen und werden da durch die QR-Codes, die auf den Schildern sind, auch weitergeleitet.
0: Also, eine tolle Aktion. Am Ende sollen alle davon profitieren. Natürlich die Wohnmobilfahrer, weil sie immer einen geeigneten Stellplatz für ihr Wohnmobil finden. Und natürlich auch die Anwohner, weil die ganzen Wohnmobile dann nicht mehr an falscher Stelle eben im Weg stehen.

0: Einen schönen Sonntagmittag, es geht in Richtung 12:30. Leider verliert ihr ein bisschen Zeit auf der A9. Auch heute wieder Stau vor dem Dreieck Bayreuth-Kulmbach in der Baustelle. Aktuell sind es 5 Kilometer schon ab Markt Schorgast. Der Zeitverlust 25 Minuten. Wir halten euch natürlich auf dem Laufenden. Die Updates könnt ihr jederzeit gerne aufs Studio-Handy schicken.
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6: Und das ist der Blick aufs Wetter für die Region, heute mit viel Sonnenschein und ein paar Wolken, die durchziehen können. Die Temperaturen dazu zwischen 18 und 21 Grad. Also eigentlich ein richtig angenehmer Sommertag, es bleibt auf jeden Fall trocken. Nachts ziemlich kalt, örtlich sogar Frühnebel bei 5 bis 9 Grad. Die neue Woche startet dann aber überwiegend freundlich mit Sonne. Dienstag, Mittwoch vielleicht mit ein paar Wolken, bisschen Regen, der mal durchziehen kann. Und die Temperaturen gehen auch zum Augustende wieder in Richtung Sommer mit 25, 26 Grad. Damit halb eins, dann schauen wir auf die Straßen und auf die A9. Leider eine halbe Stunde Zeitverlust zwischen Markt Schorgast und dem Dreieck Bayreuth-Kulmbach. Aktuell sind es 6 Kilometer Stau in der Baustelle. Ein Blitzer in Obernsees an der Kapelle. Euch allen damit eine gute und sichere Fahrt.
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6: Und das ist Rick Astley für euch in der Playlist am Sonntagmittag um kurz nach halb eins. Ich freue mich sehr, dass ihr mit dabei seid.

0: 90er Sound mit Chumbawamba hier bei uns in der Playlist. Das ist der Sonntagmittag, 12:45 ist vorbei. Gestern Nachmittag, großer Polizeieinsatz in Bayreuth. Massenhaft Polizei, sogar ein SEK war zeitweise im Einsatz. Und viele haben natürlich gefragt, was war da los? Polizeisprecher Christian Reitl.
1: Wir haben gegen 13 Uhr die Mitteilung bekommen von einer Frau, dass ihr Lebensgefährte, ein 55-Jähriger, von einem Bekannten in einer Wohnung in der Bayreuther Innenstadt gefangen gehalten wird und dieser auch bedroht wird mit einer Waffe, nämlich mit einer Armbrust und auch mit einer Axt und darf jetzt die Wohnung nicht mehr verlassen.
0: Passiert ist das in der Kirchgasse in Bayreuth, schräg gegenüber der Stadtkirche. Innerhalb kürzester Zeit war natürlich ein Großaufgebot der Polizei am Einsatzort.
1: Es waren mehrere Polizeistreifen, jetzt nicht nur aus Bayreuth, sondern aus Oberfranken im Einsatz und eben auch Spezialeinsatzkräfte aus Nürnberg. Wir ermitteln jetzt wegen Körperverletzung oder Bedrohung und wegen Freiheitsberaubung.
0: Knapp 3 Stunden waren die beiden Männer in der Wohnung, dann konnte die Polizei die Situation klären.
1: Man konnte letztlich die Wohnung des Betroffenen dann öffnen und ihn auch festnehmen. Der 49-Jährige litt dabei leichte Verletzungen. Die andere Person, der 55-Jährige, blieb unverletzt.
0: Ja, und jetzt?
1: Ja, das genaue Motiv können wir derzeit noch nicht sagen. Die Personen kennen sich allerdings, also es gab eine Vorbeziehung.
0: Das also der vorläufige Einsatzbericht der Polizei vom Wochenende. Welches Nachspiel die Aktion, besonders natürlich für den mutmaßlichen Täter, haben wird, dazu laufen jetzt die Ermittlungen.

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5: Es ist 13 Uhr, ich bin Gregor Jose Moser. Wie gefährlich ist die AfD und braucht es ein Parteiverbot? Darüber sind sich die Menschen in Deutschland laut einer aktuellen Umfrage des INSA-Instituts uneins. Ronny Thorau berichtet.
6: Haben Sie Angst vor der AfD? Auf diese Frage antworten in der Umfrage 49% mit Nein, 42% mit Ja. Überdurchschnittlich hoch ist die Angst bei Älteren. Dass die AfD rechtsextrem ist, bejaht dabei übrigens mehr als die Hälfte der Befragten. Es haben also offenbar auch Menschen keine Angst vor der AfD, obwohl sie glauben, dass sie rechtsextrem ist. Und die AfD zu verbieten, das finden in der Umfrage genauso viele richtig wie falsch.
5: 2 Jahre nach dem islamistischen Terroranschlag in Solingen wird heute der Opfer gedacht. Damals hatte ein abgelehnter Asylbewerber beim Stadtfest 3 Menschen mit einem Messer getötet und 8 verletzt. Er wurde letztes Jahr zu lebenslanger Haft und anschließender Sicherungsverwahrung verurteilt. Bei einem Gedenkgottesdienst sagte die Superintendantin des evangelischen Kirchenkreises Solingen, Ilka Werner, der Attentäter habe den islamischen Glauben missbraucht. Betroffene Gesichter und große Worte habe es gegeben, aber keine Taten. Das bemängelt die Bahngewerkschaft EVG nach der tödlichen Attacke auf einen Zugbegleiter vor einem halben Jahr. Weil die Bundesregierung die versprochene Strafrechtsverschärfung für solche Taten noch nicht umgesetzt hat, droht Gewerkschaftschef Burkhardt in der Bild am Sonntag jetzt mit Streiks im Regionalverkehr ab Januar. Ein völlig überladenes Auto hat die Polizei in Niederbayern gestoppt. Bei einer Grenzkontrolle auf der A3 nahe Rußdorf an der Rotz im Landkreis Passau fiel der Bundespolizei ein 20-jähriger Autofahrer auf, der 10 Menschen transportierte. Darunter waren 6 Kinder, alle ohne Gurt, teils im Kofferraum und im Fußraum. Weiterfahren durfte der Fahrer natürlich nicht. Außerdem gab es ein Bußgeld im 3-stelligen Bereich. Bayern-Profi Harry Kane ist zum Fußballer des Jahres in Deutschland gewählt worden. Bei der vom Magazin Kicker organisierten Abstimmung setzte er sich gegen seinen Teamkollegen Michael Olise und Dennis Undaff vom VfB Stuttgart auf den Plätzen 2 und 3 durch. Bayerns Coach Vincent Kompany ist Trainer des Jahres. Fußballerin des Jahres wurde Julia Gwin, ebenfalls vom FC Bayern. Es ist jetzt 1:15.
7: Und das ist der Blick aufs Wetter für die Region mit den aktuellen Temperaturen. Knapp 20 Grad haben wir jetzt erreicht. Die Sonne ist da, also eigentlich ein richtig angenehmer Augusttag. Nicht zu heiß, aber trotzdem sonnig. Ich hoffe, ihr könnt es genießen. Schauen wir auf die weiteren Aussichten. Heute Nacht wieder ziemlich frisch. 5 bis 9 Grad die Frühwerte am Montag. Örtlich sogar ein bisschen Frühnebel mit dabei. Dann aber kommt die Sonne auch in den nächsten Tagen raus. Dienstag, Mittwoch vielleicht ein bisschen wechselhafter mit ein bisschen Wolken, ein bisschen Regen. Die Temperaturen dann wieder so Richtung 25, 26 Grad zur Wochenmitte. Kurz nach eins, das ist der Blick auf die Straßen und es dauert 25 Minuten länger auf der A9 in Fahrtrichtung Nürnberg zwischen Markt Schorgast und dem Dreieck Bayreuth-Kulmbach. Auch heute wieder 6 Kilometer Stau. Bitte ein bisschen mehr Fahrzeit einplanen. Geblitzt wird im Feldensteiner Forst und zwar in der 80er-Zone beidseitig. Außerdem noch der Blitzer in Obernsees an der Kapelle. Euch allen eine gute und sichere Fahrt.
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7: Und heute ja der letzte Tag vom Kronacher Freischießen. Da fahren bestimmt viele hin und machen sich einfach einen schönen Sonntag. Oder ihr fahrt nach Bamberg auf die Sandkerver. Die geht heute und morgen noch. Ich wünsche euch einen schönen Sonntag. Jetzt bei uns in der Playlist mit In Excess und Need You Tonight.

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0: Das ist Michael Patrick Kelly bei uns in der Mainwelle Playlist. Sonntagnachmittag kurz nach 1. Wir sprechen über den Ring. Also nicht über den Ehering und nicht über den Wittelsbacher Ring, sondern natürlich über den Ring von Richard Wagner. Denn wir sind ja auf der Zielgeraden im Endspurt der Festspielzeit in diesem Jahr. Und den Ring, den gab's ja auch in diesem Jahr in Bayreuth zu sehen. Das war diese KI-gestützte Inszenierung, ihr erinnert euch vielleicht, die jetzt nicht jedem gefallen hat, sag ich mal so. Aber unser heutiges Bayreuther Geschichtler beschäftigt sich auch mit dem Ring von Wagner. Genauer gesagt mit der Geschichte. Wie immer liest der Kollege Martin Sollig.
1: Und jetzt gibt es wieder ein Bayreuther Geschichtler aus der Schatztruhe von Stadtchronist Bernd Mayer. Heute
2: der Ring, juristisch. Wagners Ring des Nibelungen ist bekanntlich das gewaltigste Werk der Musikgeschichte. Ganz nebenbei bot es aber auch immer wieder Stoff für Parodien und manches amüsante Geschichtler rund um Walhall. Schon im Gründungsjahr der Festspiele 1876 machte sich beispielsweise der Bayreuth-Pilger Paul Lindau einen Spaß daraus, den Ring vom juristischen Standpunkt aus zu betrachten. Und tatsächlich erwies sich dieses Werk als wahre Fundgrube für Paragraphenritter. Von der harmlosen Überschreitung des Polizeigesetzes bis zum blutrünstigen Kapitalverbrechen ist alles darin enthalten. Rechtlich anstößig ist schon gleich die erste Szene mit den Rheintöchtern zu bewerten, als Baden an unerlaubten Ort. Schwerer wiegt natürlich gleich danach der Raub des Rheingoldes. In Walküre folgen dann Ehebruch, anno 1876 noch strafbar, und Blutschande zwischen Siegmund und Sieglinde. In der Oper Siegfried haben wir den typischen Fall von Tierquälerei, nämlich die Hatz des Bären auf den Zwerg Mime, außerdem Wilddieberei, Tötung eines Lindwurms ohne Jagdschein. Das sind freilich Bagatellen im Vergleich zu Mord und Totschlag, begangen vom Helden Siegfried an besagten Mime. In der Götterdämmerung geht's dann weiter mit Bigamie. Siegfried treibt's bekanntlich mit Gudrune und Brünnhilde. Weitere Delikte sind Meineid, unbefugte Ausübung einer ärztlichen Praxis durch Gudrune, Verkauf von Geheimmitteln, den Vergessenstrank und nochmals ein Mord, dieses Mal begangen von Hagen an Siegfried. In milderem juristischen Licht erscheint dagegen die Verbrennung einer Tierleiche in der Nähe bewohnter Gebäude, in diesem Fall des Brünnhildenrosses Grane. Den Schlusspunkt setzt schließlich Brünnhilde mit einer Brandstiftung in der Halle der Giebichungen.
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1: Wir begleiten euch durch diesen Augustsonntag hier bei uns und jetzt schauen wir nach Bamberg. Spektakuläre Bilder gestern vom Entenrennen auf der Regnitz. Eine ganz tolle Tradition gibt es jedes Jahr bei der Sandkerwa. 4000 Badeenten schwimmen um die Wette. Also funktioniert so, organisiert vom Roundtable. Alle Enten werden zeitgleich ins Wasser gelassen und die Ente, die eben als erstes durchs Ziel schwimmt, die hat gewonnen. Und das Ganze ist auch für den guten Zweck. Gewonnen hat übrigens gestern die Ente mit der Startnummer 1978. Also, falls sich irgendjemand angesprochen fühlen sollte. Und falls ihr diese ganzen kleinen Enten mal schwimmen sehen wollt, lohnt sich wirklich, dann googelt mal Entenrennen Sandkerwa Bamberg. Heute übrigens gleich das nächste Highlight, ab 14:30 das große Fischerstechen und morgen Abend zum Abschluss der Sandkerwa dann der Hahnenschlag. Also vielleicht bietet sich auch da mal ein kleiner Ausflug nach Bamberg an.

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6: Euch allen damit einen wunderschönen Sonntag. Wir schauen aufs Wetter für die Region. Temperaturen bei 20 Grad, sonnig, ein paar Wolken können vielleicht durchziehen. Also eigentlich im Großen und Ganzen doch ziemlich angenehm und richtig schön, auch nicht zu heiß heute. In den kommenden Tagen bleibt's erstmal so. Morgen der Wochenstart ebenfalls mit viel Sonne. Dienstag, Mittwoch vielleicht ein paar Wolken, bisschen Regen. Nachts ist es vor allen Dingen jetzt kalt. Also die nächtlichen Tiefstwerte zwischen 5 und 9 Grad, auch in der kommenden Nacht. Und örtlich deswegen auch Frühnebel möglich. Der Blick auf die Straßen mit der A9 in Fahrtrichtung Nürnberg. Da dauert es eine knappe halbe Stunde länger zwischen Gefrees und dem Dreieck Bayreuth-Kulmbach. Aktuell 6 Kilometer Stau im Baustellenbereich. Und es staut sich auch schon ein bisschen auf der Straße zwischen Goldmühl und Bad Berneck. Plant da bitte auch ein paar Minuten mehr Fahrzeit ein. Wir haben zwei Blitzer, einmal im Feldensteiner Forst in der 80er-Zone und in Obernsees an der Kapelle. Allen unterwegs, damit eine gute und sichere Fahrt.
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6: Und ich freue mich jetzt schon wieder drauf. Das machen wir immer an dieser Stelle am Sonntag. Wir blättern ein bisschen in den musikalischen Geschichtsbüchern. Heute erzählen wir euch eine Geschichte über Neil Young. Also es geht ein bisschen weiter zurück in der Geschichte, ja, zugegeben. Neil Young hat sehr viele Liebessongs geschrieben. Wenn es da um Schmerzen ging in diesen Titeln, ja, dann war es halt doch meistens der sehr oft zitierte und besungene Herzschmerz. Ja, es gab aber auch einen Song von Neil Young, der hatte auch indirekt mit Schmerzen zu tun, aber mit Schmerzen der anderen Art. Spannende Geschichte, wie daraus ein Nummer-1-Hit entstanden ist. Wir erzählen sie euch gleich nach Robin Schulz und Rita Ora und davor Milky Chance und Colorado. Euch einen wunderschönen Sonntag. 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

0: So, und ich wünsche euch einen wunderschönen Sonntag. Es ist kurz nach 2:30. Und ich glaube, wir können uns auf eine Sache einigen. Schmerzen findet keiner cool, oder? Also ich glaube, körperliche Schmerzen, ganz ehrlich, kann jeder drauf verzichten. Jetzt erzählen wir euch eine Geschichte von einem großen Hit. Der Künstler hatte auch Schmerzen. Schade für ihn, aber ja, so zynisch das jetzt klingen mag, für seinen Erfolg waren die Schmerzen dann vielleicht doch gar nicht mal so schlecht.
1: Mein Name ist Markus Ullmann und unser heutiger Song zeigt, dass auch aus großem Schmerz etwas Gutes werden kann.
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1: Die Geschichte spielt Anfang der 70er Jahre. Johnny Cash ist zu der Zeit ein Country-Megastar in den USA, spätestens seit diesem Song.
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1: Von 69 bis 71 hat Johnny Cash sogar eine eigene Fernsehshow, zu der er regelmäßig Musikerkollegen einlädt. Und in der Sendung vom 17. Februar 1971 ist ein Künstler zu Gast, der ein großes Problem hat. Er hatte sich nämlich am Rücken verletzt und so starke Schmerzen, dass er kaum seine Gitarre halten konnte. An ein wildes Abrocken auf der Bühne ist also nicht zu denken. Und so setzt der Mann sich ein paar Tage vor der Sendung hin und schreibt einen ruhigen Song, den er im Sitzen spielen kann. Und hier ist dieser Song, den wir starken Rückenschmerzen und vielleicht auch der einen oder anderen gut wirkenden Schmerztablette zu verdanken haben. Man munkelt nämlich, dass die Stimmung bei der Aufnahme doch recht entspannt war. Und tatsächlich schafft es der Song sogar auf Platz 1 der US-Charts. Es ist der erste und einzige Nummer 1-Hit von Neil Young. Hier ist Heart of Gold.
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Sonntagnachmittag um kurz vor zwei und das ist eine ganz aktuelle Meldung von heute. Es hat ein Fischsterben in der Kulmbacher Kieswäsch gegeben. Ganz viele von euch schicken hier schon Fotos aufs Studio-Handy. Das schaut wirklich ziemlich krass aus. Momentan läuft ein großer Einsatz von der integrierten Leitstelle Bayreuth-Kulmbach. Kam heute am Mittag die Meldung. Vielleicht ist auch bei euch die Katwarn-App kurz mal laut geworden, hat ausgelöst. Ja, ein entsprechender Hinweis. Denn momentan können die Einsatzkräfte auch nicht ausschließen, dass es eine Gesundheitsgefährdung für Mensch und Tier gibt. Deswegen der ganz klare Appell an alle Besucher, bitte nicht baden in der Kieswäsch bis auf weiteres, das Wasser auch nicht trinken oder abkochen und am besten einfach das Gebiet rund um das Naherholungsgebiet Mainaue meiden. Wir halten euch auf dem Laufenden. Im Laufe des Nachmittags wird es auf jeden Fall noch mehr Infos geben. Ich habe vorhin mal mit der integrierten Leitstelle telefoniert. Also bleibt einfach dran. Alle Infos gibt es immer natürlich top aktuell bei uns.

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3: Es ist 14 Uhr. Ich bin Fabian Schaffer. Während es in Deutschland gerade eher kühl ist, ist zum Beispiel in Italien und Griechenland wieder Hitze angesagt. Wegen einer neuen heißen Wetterphase warnt Griechenlands Wetteramt Einwohner und Urlauber für die kommende Woche vor Temperaturen von bis zu 40 Grad. Aus Athen, Takis Zaphos.
4: Wegen extremer Trockenheit herrscht in weiten Teilen des Landes hohe Waldbrandgefahr. Die Behörden raten besonders Touristen, die direkte Sonne zu meiden und ausreichend Wasser zu trinken. Auf keinen Fall fettige Nahrung und Alkohol zu sich nehmen, sagen die Ärzte. Die Hitzewelle soll mindestens 10 Tage dauern.
3: Alltagshelden sind für den neuen Bundesgesundheitsminister Linnemann zum Beispiel Menschen, die Angehörige pflegen. Deshalb will er mögliche Einsparungen bei Rentenansprüchen für pflegende Angehörige stoppen. Der Bild am Sonntag hat er gesagt, auch im Pflegeneuordnungsgesetz sollen die bisherigen Rentenpunkte erhalten bleiben. Lob dafür kommt aus Bayern. Landesgesundheits- und Pflegeministerin Gerlach begrüßt Linnemanns Ankündigung und fügte hinzu, 83% der Pflegebedürftigen in Bayern würden daheim von Angehörigen gepflegt. Der islamistische Anschlag in Solingen vor 2 Jahren wirkt noch immer in der Stadtgesellschaft nach. Das hat bei einem Gedenkgottesdienst die Superintendantin des evangelischen Kirchenkreises Solingen, Ilka Werner, gesagt. Bis heute gäbe es tiefe Trauer, Schmerz und die hilflose Frage danach, wie man sich schützen könne. Am 23. August 2024 hatte ein abgelehnter syrischer Asylbewerber auf einem Stadtfest 3 Menschen mit einem Messer getötet und 8 verletzt. Wer Zugpersonal angreift, soll härter bestraft werden. Ein Gesetz dafür hat die Bundesregierung angekündigt, aber noch nicht umgesetzt. Deshalb droht die Bahngewerkschaft EVG mit Streiks ab Januar, so EVG-Chef Burkhardt in der Bild am Sonntag. Im Februar war bei Kaiserslautern ein Zugbegleiter attackiert und getötet worden. Bayern-Profi Harry Kane ist zum Fußballer des Jahres in Deutschland gewählt worden. Bei der vom Magazin Kicker organisierten Abstimmung setzte er sich gegen seinen Teamkollegen Michael Olise und Dennis Unter vom VfB Stuttgart auf den Plätzen 2 und 3 durch. Bayerns Coach Vincent Kompany ist Trainer des Jahres. Fußballerin des Jahres wurde Julia Gwin, ebenfalls vom FC Bayern. Es ist jetzt 2:15.
5: Dann schauen wir aufs Wetter für die Region. Temperaturen so bei 20, 21 Grad heute Nachmittag. Dazu viel Sonne, ein paar Wolken vielleicht am Himmel mit dabei, aber es bleibt auf jeden Fall trocken. Ist auch der Trend für die kommenden Tage. Morgen der Wochenstart am Montag ebenfalls sonnig und sommerlich. In den nächsten Tagen, Dienstag, Mittwoch, dann vielleicht mal ein bisschen Regen mit dabei, ein paar mehr Wolken. Aber es wird von den Temperaturen wieder ein bisschen wärmer, 25, 26 Grad zur Wochenmitte. Es ist 2:15. Ihr braucht leider eine halbe Stunde länger auf der A9 Fahrt Richtung Nürnberg zwischen Markt Schorgast und dem Dreieck Bayreuth-Kulmbach. 6 Kilometer Stau sind es momentan. Außerdem nochmal die wichtige Info aus dem Stadtgebiet Kulmbach an der Kieswäsch. Die integrierte Leitstelle Bayreuth-Kulmbach meldet momentan ein großes Fischsterben, das in der Kieswäsch passiert ist. Aktuell bitte nicht dort baden, das Wasser nicht trinken oder abkochen und das Gebiet rund um das Naherholungsgebiet Mainaue meiden. Wir halten euch natürlich auf dem Laufenden. Wir haben noch Blitzer in der Region im Feldensteiner Forst in der 80er-Zone und im Obernsees an der Kapelle. Euch allen damit eine gute und sichere Fahrt.
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5: Schönen Sonntagnachmittag euch. Wir haben natürlich immer den Blick auf die aktuellen Nachrichten aus der Region. Was in Kulmbach an der Kieswäsch passiert ist, das große Fischsterben, das behalten wir natürlich für euch im Auge. Auf jeden Fall mehr Infos, die sollen ja noch im Laufe des Nachmittags kommen. Und dann haben wir sie auf jeden Fall natürlich auch für euch sofort im Programm.

0: und es ist eure Mainwelle. Ich wünsche euch einen schönen Sonntag. Jetzt mit einer ganz wichtigen Frage.
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0: Ja, und Kerwa ist heute zum Beispiel nochmal in Bindlach. Die Steigkerwa. Längst Kult. Und dahinter steckt natürlich der Holger Dünkel mit seinem großartigen Metzgereiteam. Kommt wirklich gerne vorbei. Fränkische Küche von Krähenfleisch mit Klößen über Haxen, Siedwürst, noch vieles mehr. Alles wie immer in Top-Qualität. Und dazu natürlich auch diese tolle Kerwa-Atmosphäre auf dem Festgelände zum Steig in Bindlach. Kommt einfach vorbei. Die Kerwa geht noch den ganzen Tag bis rein in die Abendstunden. Außerdem Kerwa heute in Eichenbirkig den ganzen Tag mit Festbetrieb. Und es ist auch noch Bartholomäuskirchweih in Pottenstein. Heute Nachmittag ab 16:30 mit der Trachtenkapelle und danach mit dem Austanzen der Kerwa-Boom. Sicherlich auch cool. Dann ist noch Kinderfeuerwehrtag bei der Freiwilligen Feuerwehr Lankendorf-Uetzdorf. Den ganzen Nachmittag gibt es zum Beispiel historische Feuerwehrautos zu bestaunen. Sehr cool. Spielstationen und natürlich auch noch jede Menge mehr für die Kinder. Und auch da natürlich eine herzliche Einladung. Genauso wie fürs Festa Italica in Bayreuth auf dem Stadtparkett. Wenn ihr noch nicht da wart, dann kommt unbedingt vorbei. Perfekt für Urlaubsstimmung, italienisches Flair mitten in der Stadt. Genießt einfach ein bisschen das italienische Essen, den guten Wein. Passend dazu auch noch die italienische Musik heute auf der Bühne. Bis 22 Uhr könnt ihr euch dort einen schönen Sonntag machen. Und genau den wünsche ich euch mit diesen Veranstaltungstipps aus Bayreuth und der Region. Die gibt es natürlich für euch auch alle nochmal zum Nachlesen auf meinwelle.de.

0: Einen schönen Sonntag euch allen. Das ist der 23. August. Jetzt müssen wir mal gemeinsam ein kleines Rätsel lösen. Denn wir haben einen Aufruf bekommen. Eine Sprachnachricht, die hier auf dem Studio-Handy gelandet ist.
1: Hier ist die Karin aus dem schönen Bad Weißenstadt am See. Das Antiquariat Wispergensis am Marktplatz in Bad Weißenstadt am See vermisst seit dem 10.11. August sein Maskottchen, der Arthur, ein lebensgroßer Teddybär, der immer vor dem Antiquariat gesessen ist und der eine kleine Attraktion ist, der auch vom Wiesenfest das erste Mal den Umzug begleitet hat.
0: Also wir suchen gerade einen Teddybär aus Bad Weißenstadt. Anscheinend handelt es sich beim Entführer um einen blonden Mann mit einem silbernen Auto mit selber Kennzeichen.
1: Wir bitten diese Person doch bitte, ihn wieder zurückzubringen. Es erfolgt keine Anzeige, aber es ist beobachtet worden. Und er sollte doch bitte ihn wieder uns dorthin setzen, wo er ihn entwendet hat. Dann wäre für uns auch die Sache erledigt.
0: Also, wer ist der Teddybärendieb von Bad Weißenstadt? Wir hoffen natürlich mal, dem Bären Arthur geht's gut. Solltet ihr das beobachten oder vielleicht ja auch zufällig selber derjenige sein, der den Teddybär geklaut hat, ja, dann meldet euch mal beim Antiquariat in Bad Weißenstadt, beim Verein Wilsbergensis oder auch einfach bei uns. Denn dieser Teddybär, Leute, der muss doch wieder zurück zum Antiquariat. Ist doch keine Frage, oder?

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1: Und das ist eure Playlist. Das ist euer Sonntagnachmittag jetzt um kurz nach 3. Wir schauen kurz aufs Wetter. Das ist heute wirklich sehr sonnig und sehr schön. Gerade so über dem Fichtelgebirge. Da können sich vielleicht ein paar einzelne Quellwolken bilden. Ansonsten 19 bis 21 Grad die Temperaturen. Eigentlich ein ganz angenehmer Sommertag. In den kommenden Tagen, da bleibt es auch erstmal so. Die Sonne wird dominieren. Am Dienstag, Mittwoch vielleicht ein paar Wolken und ein bisschen Regen mit dabei. Und von den Temperaturen legen wir wieder ein bisschen was oben drauf. 25, 26 Grad sind die Temperaturen zur Wochenmitte. Es ist 14:30, dann schon mal auf die Straßen und es dauert leider eine halbe Stunde länger auf der A9, Fahrt Richtung Nürnberg zwischen Gefries und dem Dreieck bei Rot-Kulmbach, 6 Kilometer Stau. Außerdem Behinderungen zwischen Goldmühl und Bad Berneck, auch da staut sich schon ein bisschen, auch hier bitte ein paar Minuten mehr Zeit einplanen. Und auch hier nochmal die Meldung aus Kulmbach, die integrierte Leitstelle bei Rot-Kulmbach meldet ein großes Fischsterben in der Kulmbacher Kieswäsch. Aktuell die Bitte, nicht baden, das Wasser nicht trinken oder abkochen und das Gebiet rund um das Naherholungsgebiet Mainaue meiden. Wir halten euch auf jeden Fall auf dem Laufenden. Alle Updates gibt es natürlich dann immer gleich bei uns. Blitzer noch kurz im Feldensteiner Forst an der 80er Zone und in Obernsees an der Kapelle. Euch allen eine gute und sichere Fahrt.
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1: Und jetzt mit Bryan Adams und Summer of 69.

0: Ich wünsche euch einen schönen Sonntag. Das ist die Urlaubszeit bei uns in der Region, 23. August. Viele sind schon weg, viele waren vielleicht schon weg und manche fahren auch noch weg. Wir haben ja diese Woche über ein ganz spannendes Thema mit euch gesprochen. Wie ist es bei euch eigentlich mit Stress, sage ich jetzt mal, vorm Urlaub? Also ich gebe es ganz ehrlich zu, wenn ich in den Urlaub fahre, dann lege ich schon Wert drauf, dass meine Wohnung sauber ist. Ich möchte halt einfach meine Wohnung sauber vorfinden, wenn ich aus dem Urlaub zurückkomme. Und ja, also ich würde es jetzt nicht unbedingt Stress nennen, aber ich muss ehrlich sagen, ich halte mich da schon ran, dass die Wohnung sauber ist. Da gibt es ja jetzt vielleicht andere Leute, die machen es ein wenig anders, denen ist es wurscht. Die sind schon im Urlaub, sobald die Ferien beginnen und gehen es eher entspannt an. Manchmal vielleicht auch nicht ganz im Interesse des Partners oder der Partnerin. Wie ist es bei euch? Kollege Justus Hampel war mal mit dem Mikro auf der Straße unterwegs.
1: Ich sag's mal ganz einfach. Rollenverteilung, ich mach alles, er nix. Wir haben zwei Kinder. Ich pack Koffer für die Kinder, Koffer für mich. Okay, sein Koffer packt er selber. Geht nochmal Auto waschen, tankt das Auto und dann fahren wir los. Solange das Auto gepackt ist und wir losfahren und da ankommen, wo wir hinfahren sollen, ist ja alles in Ordnung.
2: Gibt's einen, der plant und der eine, der sich vielleicht zurücklehnt im Urlaub?
3: Nee, das ist eigentlich gemischt. Also wir kümmern uns beide oder teilen uns mal auf und einer nimmt mal beide Kinder und der andere kann doch mal kurz auch ein paar Minuten für sich was machen.
4: Ich nehme häufig auch mal den Hund und mache mit ihm die Spaziergänge im Urlaub.
3: Also ich sage erstmal meinem Mann, wo es hingeht, was ich mir so ausgedacht habe. Dann sage ich ihm, wo wir das buchen, weil ich schon einen günstigen Preis irgendwo gefunden habe. Dann sage ich ihm, wann wir fahren. Und er duscht an dem Tag, legt seine Boxershort in eine Ecke und saugt das Auto. Er tankt auch das Auto. Habe ich das schon erwähnt?
2: Koffer sofort auspacken oder erstmal liegen lassen?
5: Erstmal liegen lassen.
2: Und dann macht es wer?
5: Meine Lebensgefährtin.
2: Das ist für Sie okay?
5: Auf jeden Fall.
2: Kommt man sich dann auf anderen Wegen entgegen irgendwie? Was machst du dann vielleicht?
5: Ich gebe dann das Essen aus. Das ist schon immer so gewesen und es wird auch immer so bleiben.
0: Ich finde das so großartig. Ja, zugegeben, es erfüllt schon ein paar Klischees. Liebe Männer, seid ehrlich. Ist so. Aber ich hoffe, am Ende des Tages, ihr arrangiert euch einfach und habt eine schöne Urlaubszeit. Wir begleiten euch auf jeden Fall sehr gerne.

Durch den Sonntagnachmittag geht's mit Fun hier bei uns in der Playlist, jetzt um kurz vor drei. Ganz aktuelle Info aus Kulmbach. Es hat offenbar ein großes Fischsterben in der Kieswäsch gegeben. Auch hier auf dem Studio-Handy kommen schon ganz viele Fotos von euch. Das schaut wirklich ziemlich krass aus. Also ziemlich viele Fische sind aus noch ungeklärter Ursache in dieser Kieswäsch eben gestorben. Momentan ist die integrierte Leitstelle bei Rot-Kulmbach vor Ort. Die Einsatzkräfte können nicht ausschließen, dass es eine Gesundheitsgefährdung für Mensch und Tier gibt. Deswegen auch die ganz klare Bitte, nicht baden, auf gar keinen Fall das Wasser trinken oder abkochen und am besten einfach das Gebiet rund um die Naherholungsfläche Mainaue weiträumig meiden. Wir halten euch natürlich auf dem Laufenden. Heute im Laufe des Nachmittags soll noch weitere Infos auf jeden Fall dazukommen.

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1: Es ist 15 Uhr. Ich bin Fabian Schaffer. Der heftig kriselnde VW-Konzern steht vor brisanten Tagen. Kommende Woche soll eine Reihe von außerordentlichen Betriebsversammlungen bei Volkswagen stattfinden. Die Arbeitnehmerseite fordert Details zu den befürchteten massiven Sparplänen. Vorstandschef Blume hat sich jetzt in der Bild am Sonntag an die Belegschaft gerichtet. Tine Klimach berichtet.
2: Die Autobranche steckt in der Krise. Geopolitik, Handelsbarrieren und schwache Märkte. Und viele der großen deutschen Autokonzerne haben zu lange auf Verbrenner gesetzt, anstatt auf E-Autos. Da kommt viel zusammen. VW-Konzernchef Blume schwört die Belegschaft weiter auf tiefgreifende Einschnitte ein. Auf die nächsten Wochen komme es an, alle müssten mitziehen, sagte er im Zeitungsinterview.
1: Der Streit zwischen Deutschland und Italien über den Umgang mit Bootsflüchtlingen aus dem Mittelmeer verschärft sich. Der italienische Vizeregierungschef Salvini verkündete jetzt, sein Land werde aus Deutschland keinen einzigen illegalen Einwanderer zurücknehmen, solange deutsche Hilfsorganisationen im Mittelmeer unterwegs seien. Die Bundesregierung verweist auf bestehende EU-Regelungen. Demnächst soll es dazu ein Treffen beider Länder geben. Die Bahngewerkschaft EVG droht mit bundesweiten Streiks im Regionalverkehr ab Januar. Voraussetzung sei, dass die Bundesregierung das Strafmaß bei Angriffen auf Zugbegleiter nicht bald verschärfe, sagte Gewerkschaftschef Burkhardt der Bild am Sonntag. Das Gesetz für härtere Strafen müsse noch in diesem Jahr in den Bundestag, sonst werde im Januar der Betrieb lahmgelegt. Ein Schwimmer hat am Ufer des Starnberger Sees eine alte Handgranate entdeckt. Der Mann fand sie gestern in einem Gebüsch an der Seepromenade, teilte die Polizei mit. Einsatzkräfte brachten die Granate zu einem nahegelegenen Kieswerk und sprengten sie dort kontrolliert. Verletzt wurde niemand. Bayern-Profi Harry Kane ist zum Fußballer des Jahres in Deutschland gewählt worden. Sein Münchner Clubcoach Vincent Kompany gewann bei der vom Kicker organisierten Abstimmung die Wahl zum Trainer des Jahres. Fußballerin des Jahres wurde Julia Gwin, ebenfalls vom FC Bayern. Es ist jetzt kurz nach drei.
3: Vielen Dank. Das ist kurz ein Blick aufs Wetter für die Region. Gleich sprechen wir ausführlich drüber mit unserem Wetterexperten Christian König. So viel sage ich euch aber schon mal. Es ist richtig schön. Viel Sonnenschein heute und auch in den nächsten Tagen. 19 bis 21 Grad die Temperaturen. Nachts aber ziemlich kalt. Ja, so die nächtlichen Tiefstwerte mittlerweile zwischen 5 und 9 Grad. Der aktuelle Blick auf die Straßen um kurz nach drei. Es staut sich wieder auf der A9 in Fahrt Richtung Nürnberg zwischen Markt Schorgast und dem Dreieck Bayreuth-Kulmbach. 6 Kilometer Stau, 29 Minuten hier der Zeitverlust. Außerdem Stau zwischen Goldmühl und Bad Berneck. Auch da bitte ein paar Minuten mehr Zeit einplanen. Und nochmal die Info aus Kulmbach. Die integrierte Leitstelle Bayreuth-Kulmbach meldet ein großes Fischsterben in der Kieswäsch. Aktuell gilt, bitte dort nicht baden, das Wasser nicht trinken oder abkochen und einfach das Gebiet rund um das Naherholungsgebiet Mainaue meiden. Die aktuellen Updates natürlich jederzeit bei uns. Allen unterwegs eine gute und sichere Fahrt an diesem Sonntagnachmittag.
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3: Habt alle einen schönen Sonntagnachmittag. Eine Sache ist mir aufgefallen, der Film Dirty Dancing wird nächstes Jahr 40. Ja, ja, 1987 und das war natürlich ein riesengroßer Hit draus. Bill Medley und Jennifer Warrens, The Time of My Life, jetzt für euch in der Playlist.

0: Wir nehmen euch mit an diesem Sonntag, der 23. August. Es ist der letzte Tag vom Kronacher Freischießen und die Bamberger Sandkerfer. Die ist heute nochmal und die geht noch bis morgen. Wir sprechen ja immer an dieser Stelle übers Wetter, heute und in den nächsten Tagen. Wir machen das mit unserem Wetterexperten Christian König. Und deswegen, Christian, an dich gleich mal die Frage, gibt's denn heute auch passendes Ausflugswetter?
1: Ja, die Chancen stehen ziemlich gut. Allerdings die große Wärme ist weg. Aber es gibt wenigstens wieder Sonnenschein ohne Regen und böigen Wind. Die Temperaturen, die haben noch Luft nach oben. Das muss man ganz klar festhalten. Je nach Höhenlage und Region werden sie irgendwo zwischen 18 und vielleicht 22 Grad liegen. Das ist ganz okay, aber nicht überragend. Und zum Abend hin wird es halt schnell auch wieder ziemlich frisch mit einstelligen Tiefstwerten zum Wochenstart.
0: Also dass die Temperaturen schon angesprochen. Ich muss ganz ehrlich sagen, als ich heute um kurz nach 7 aus der Wohnung bin, das hat sich fast schon ein wenig herbstlich angefühlt. Also ich war kurz davor tatsächlich umzukehren und die Übergangsjacke zu holen. Christian, wie wird es in der nächsten Woche weitergehen? Geht's wieder in Richtung Sommer? Wir sind ja schließlich immer noch mitten in den Ferien.
1: Ja, das ist schon mal ganz sicher, denn unser Azorenhoch schickt einen Ableger namens Steffen zu uns und das sorgt die ganze Woche hindurch für viel Sonnenschein. Es wird wohl komplett trocken bleiben, bestens natürlich für die Ferien- und Urlaubszeit. Und mit dem Sonnenschein kommen auch die Temperaturen wieder Richtung Sommer voran. Das ist ein bisschen zäher anfangs der Woche, vor allem die Nächte sind noch ziemlich frisch, aber spätestens zur Wochenmitte und dann auch Donnerstag, Freitag können wir verbreitet mit immerhin so 25 bis knapp 30 Grad rechnen und das, denke ich, ist doch perfekt für die Urlaubszeit.
0: Also sommerliche Aussichten für die letzte Augustwoche bei uns in der Region. Dankeschön, Christian.

0: ist vor Ort an der Kieswäsch. Markus, servus.
1: Hallo Martin, grüß dich.
0: Du bist jetzt gerade vor Ort für uns an der Kieswäsch. Kannst du uns kurz ein aktuelles Bild geben? Wie ist die Lage bei euch?
1: Also momentan ist hier an der Kieswäsch, das ist ja ein sehr beliebter Bade- und Ausflugsort im Landkreis Kulmbach, einiges los, auch einiges an Besuchern, die sich hier dieses Spektakel anschauen, denn es läuft nach wie vor seit den frühen Morgenstunden ein Großeinsatz von Feuerwehr, THW, Wasserwacht, auch das Wasserwirtschaftsamt ist vor Ort. Auch Oberbürgermeister Ralf Hartnack hat sich mittlerweile hier ein Bild der Lage gemacht. Das Fischsterben hat sich wohl schon gestern Abend abgezeichnet. Heute früh wurden dann, die Experten sprechen, von insgesamt einem Kubikmeter an toten Fischen aus der Kieswäsch geborgen. Hechte, Karpfen, Brachsen, viele Fische mit dabei. Jetzt ist die Frage, woran die Fische gestorben sind. Was man weiß, ist, dass vor allem im Uferbereich und im Bereich des Badestegs wohl kaum noch Sauerstoff im Wasser nachgewiesen werden konnte. Das hat wohl zum Tod der Fische geführt. Ob das weitere Bereiche des Sees betrifft und wie es zu diesem geringen Sauerstoffgehalt kommen konnte, wird momentan untersucht. Da werden aber erst in den nächsten Tagen Ergebnisse erwartet.
0: Dankeschön, Markus. Also da ist auf jeden Fall noch ein bisschen was offen. Einige Fragen, wir behalten das natürlich für euch im Auge. Jetzt erstmal an dieser Stelle Dankeschön an dich.

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6: Ich wünsche euch einen schönen Sonntag. Wir schauen nochmal kurz aufs Wetter für die Region. Es ist heute ein sehr angenehmer Nachmittag. Viel Sonnenschein, 21 Grad. Nicht zu heiß, aber trotzdem sonnig. Also ich hoffe, ihr könnt diesen 23. August auf jeden Fall genießen. In der Nacht wird es ziemlich frisch. 5 bis 9 Grad die Frühwerte. Also wer morgen früh aus dem Haus muss, vielleicht tatsächlich sogar mal eine Jacke mitnehmen. Örtlich ist auch ein bisschen Frühnebel mit dabei. Dann zur neuen Woche bleibt es erstmal sonnig. Am Dienstag und Mittwoch vielleicht mit ein bisschen Wolken und ein bisschen Regen. Kann immer mal mit dabei sein. Temperaturen dann zwischen 25 und 26 Grad, also auch wieder ein bisschen wärmer. Es ist 3:30, wir schauen auf die Straßen und auf die A9 in Richtung Nürnberg. Da dauert es immer noch eine halbe Stunde länger zwischen Marktschorgast und dem Dreieck Bayreuth-Kulmbach. Der Zeitverlust aktuell 27 Minuten. Dann Vorsicht bitte auf der B303 im Fichtelgebirge zwischen Silberhaus und der Höhenklinik Bischofsgrün. Hier liegt ein toter Fuchs auf der Fahrbahn. Und wir hatten es gerade schon bei uns, immer noch die Meldung aus Kulmbach. Die integrierte Leitstelle Bayreuth-Kulmbach meldet ein großes Fischsterben in der Kieswäsch. Aktuell gilt bitte nicht in der Kieswäsch baden. Bitte das Wasser nicht trinken oder abkochen und das Gebiet rund um das Naherholungsgebiet Mainaue in Kulmbach einfach meiden. Die Updates jederzeit bei uns im Programm. Allen unterwegs eine gute und sichere Fahrt.
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6: Und wir spielen euch viel Musik für diesen Sonntagnachmittag. Ich hoffe, ihr könnt es genießen. 23. August und jetzt Post Malone mit Circles.

0: Das ist eure Mainwelle an diesem Sonntagnachmittag im August. Wir sind mittendrin in der Urlaubszeit. Und ganz viele Menschen von euch, da bin ich mir sicher, machen ja mittlerweile Urlaub im eigenen Wohnmobil. Das ist ein richtiger Boom. Vor 10 Jahren, das sind die Zahlen, da waren in Deutschland noch rund 300.000 Wohnmobile zugelassen. Inzwischen ist es fast 1 Million. Und die müssen natürlich auch irgendwo stehen, die ganzen Wohnmobile, klar. Gerade die Fränkische Schweiz bekommt das immer wieder zu spüren. Sie liegt verkehrsgünstig auf dem Weg Richtung Süden und ist damit nicht nur ein Urlaubsziel, sondern auch Transitregion. Wie sich die vielen Wohnmobile besser lenken lassen, das beschäftigt nachvollziehbarerweise natürlich die Region schon seit vielen Jahren. 35 Kommunen der Fränkischen haben sich jetzt zusammengeschlossen, um die Situation der Wohnmobilnutzer zu verbessern, hat uns Corinna Bauer von der ILE Fränkische Schweiz aktiv erzählt.
1: Also ich habe dieses digitale Buchungssystem, ich habe diese einheitliche Beschilderung und als drittes Element habe ich eine Besucherlenkung durch einen Camperguide, einen Reiseführer, der mich an die Hand nimmt und durch die Fränkische Schweiz führt. Dort sind Wohnmobiltouren beschrieben, dort sind Ausflugsadressen, aber auch nützliche Infos. Wo kann ich meine Gasflasche tauschen? Wo gibt es eine Werkstatt, die Reisemobile repariert und so weiter? Und diese drei Elemente, die machen im Grunde diese Besucherlenkung aus.
0: Und jetzt ist natürlich noch die wichtige Frage, wie kommen Wohnmobilfahrer an diese Stellplätze?
1: Ich finde diese Stellplätze auch auf der Webseite der Tourismuszentrale. Andererseits haben wir aber auch auf unserem Instagram-Account Stellplatznetzwerk Fränkische Schweiz schon viele Themen dazu veröffentlicht. Und auf unserer Seite tatsächlich von der ILE Fränkische Schweiz aktiv und auch von den beteiligten anderen ILEs, ILE rund um die Neuburg, ILE Wirtschaftsband A9. Da sind jetzt erstmal die ersten Infos auch von unserem Projektmanagement, auch vor allen Dingen, wenn ich selber Betreiber eines Stellplatzes sein möchte, wenn ich Landwirt bin, beispielsweise wenn ich Gastronom bin, möchte Stellplätze dafür zur Verfügung stellen, dann kann man sich in erster Linie erstmal an uns wenden und die Camper kommen erstmal so durch die Tourismuszentrale auf die Plätze und sehen dann vor Ort an den Plätzen im Grunde auch die ganzen Informationen und werden da durch die QR-Codes, die auf den Schildern sind, auch weitergeleitet.
0: Also, eine tolle Aktion. Am Ende sollen alle davon profitieren. Natürlich die Wohnmobilfahrer, weil sie immer einen geeigneten Stellplatz für ihr Wohnmobil finden. Und natürlich auch die Anwohner, weil die ganzen Wohnmobile dann nicht mehr an falscher Stelle eben im Weg stehen.

Kelly Clarkson hier bei uns in der Playlist und Breakaway. Damit wird's kurz vor vier. Das war's an dieser Stelle von meiner Seite. Ich wünsche euch noch einen schönen Sonntagnachmittag. Genießt ein bisschen das Wetter, ist eigentlich ganz angenehm. 21 Grad, Sonne überall in der Region. Ich hoffe, ihr habt eine gute Zeit und ein schönes Sommerferienwochenende. Bis bald mal wieder. Am Mikrofon war Martin Zinner.

für Bayreuth und die Region.

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9: Es ist 16 Uhr. Ich bin Fabian Schaffer. Zwischen Deutschland und Italien verschärft sich ein Streit über den Umgang mit Bootsflüchtlingen aus dem Mittelmeer. Italien will keine illegalen Einwanderer zurücknehmen, solange deutsche Hilfsorganisationen im Mittelmeer unterwegs seien. Christoph Sator berichtet aus Italien.
10: Italiens rechte Dreierkoalition von Ministerpräsidentin Giorgia Meloni begründet ihre Haltung damit, dass deutsche Hilfsorganisationen seit Jahren auf dem Mittelmeer immer wieder Bootsflüchtlinge an Bord nehmen, um sie dann in italienische Häfen zu verschiffen. Rom verlangt nun, dass diese Zahl mit der Zahl der möglichen Rückkehrer aus Deutschland verrechnet wird und besteht auf einem Ausgleich aus Berlin.
9: Bayerns Gesundheitsministerin Gerlach hat den Vorstoß von Bundesgesundheitsminister Linnemann begrüßt, Rentenansprüche pflegender Angehöriger nicht zu kürzen. Die Kürzung war Teil der von seiner Vorgängerin Warken geplanten Rentenreform. Häusliche Pflege sei eine wichtige Säule, so Gerlach. Auch der Kassenspitzenverband und die Deutsche Stiftung Patientenschutz haben Linnemanns Ankündigung gelobt. Die Mehrheit der Menschen in Deutschland geht davon aus, dass Friedrich Merz nicht die volle Wahlperiode lang Bundeskanzler bleiben wird. In einer YouGov-Umfrage rechneten 36% der Befragten damit, dass der CDU-Vorsitzende dieses Jahr noch Kanzler bleibt, aber vor der Bundestagswahl 2029 abgelöst wird. 18% gingen sogar von einer Ablösung noch im laufenden Jahr aus. An der spanischen Mittelmeerküste hat sich die Lage nach Waldbrand und Überschwemmungen stabilisiert. Das Feuer in der Region Valencia, ausgelöst durch einen Blitzeinschlag, ist unter Kontrolle. Rund 1000 Evakuierte dürfen zurückkehren, sollen aber in ihren Häusern bleiben. 630 Hektar sind verbrannt. An der Costa Dorada dauern die Aufräumarbeiten nach Starkregen mit fast 200 Litern pro Quadratmeter an. Dutzende Menschen sind verletzt worden. Eine Jugendliche schwebt nach einem Mauereinsturz in Lebensgefahr. Im Fußball DFB-Pokal stehen auch heute zahlreiche Erstrundenpartien auf dem Programm. 2 sind schon durch. Für Greuther Fürth ist die Reise schon zu Ende. 1:2 das Ergebnis gegen Zweitligakonkurrent Bochum. Für eine faustdicke Überraschung sorgte Jedelo 2. Der Regionalligist setzte sich gegen Bundesliga-Absteiger Heidenheim durch. Und zwar deutlich mit 5:2. Es ist jetzt 4:15.
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10: Es ist 17 Uhr. Ich bin Fabian Schaffer. Neuer Bundesgesundheitsminister Linnemann will bei der Rente für pflegende Angehörige nicht sparen. Geplant war, dass die Pflegekassen künftig nur noch 70% statt der vollen Rentenbeiträge zahlen. Das hätte 1,8 Milliarden Euro einsparen sollen. Linnemann will die Kürzung nun stoppen und stattdessen eine Gegenfinanzierung suchen. Krankenkassen, Patientenschützer und der Sozialverband SOVD begrüßen den Schritt. Wie gefährlich ist die AfD? Braucht es eine Brandmauer oder gar ein Parteienverbot? Darüber sind sich die Deutschen laut einer aktuellen Umfrage für die Bild sehr uneins. Ronny Thorau berichtet.
11: Haben Sie Angst vor der AfD? Auf diese Frage antworten in der Umfrage 49% mit Nein, 42% mit Ja. Überdurchschnittlich hoch ist die Angst bei Älteren. Dass die AfD rechtsextrem ist, bejaht dabei übrigens mehr als die Hälfte der Befragten. Es haben also offenbar auch Menschen keine Angst vor der AfD, obwohl sie glauben, dass sie rechtsextrem ist.
10: Die Benzinpreise in Deutschland liegen knapp unter dem Rekordhoch. Der ADAC meldet für Samstag runde 2,17 Euro pro Liter E10, nur wenige Cent unter dem Allzeithoch von 2,20 Euro aus dem März 2022. Grund sind der Irankrieg und das Niedrigwasser am Rhein. Der ADAC erwartet, dass 2026 das teuerste Tankjahr überhaupt wird. Finanzminister Klingbeil macht sich mit anderen EU-Kollegen für eine Übergewinnsteuer auf Ölkonzerne stark. Der frühere bayerische Landwirtschaftsminister Hans Maurer ist tot. Der CSU-Politiker ist gestern nach kurzer Krankheit im Klinikum Ansbach gestorben. Das hat seine Familie mitgeteilt. Maurer wurde 93 Jahre alt. Er war von 1990 bis 1993 bayerischer Landwirtschaftsminister und saß seit 1970 im Landtag. Ministerpräsident Söder würdigte ihn als Staatsmann erster Güte. Bayern-Profi Harry Kane ist zum Fußballer des Jahres in Deutschland gewählt worden. Sein Münchner Clubcoach Vincent Kompany gewann bei der vom Kicker organisierten Abstimmung die Wahl zum Trainer des Jahres. Fußballerin des Jahres wurde Julia Gwin, ebenfalls vom FC Bayern. Es ist jetzt kurz nach 5.
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1: Es ist 18 Uhr, ich bin Fabian Schaffer. Der heftig kriselnde VW-Konzern steht vor brisanten Tagen. Kommende Woche soll eine Reihe von außerordentlichen Betriebsversammlungen bei Volkswagen stattfinden. Die Arbeitnehmerseite fordert Details zu den befürchteten massiven Sparplänen. Vorstandschef Blume hat sich jetzt in der Bild am Sonntag an die Belegschaft gerichtet. Tine Klimach berichtet.
2: Die Autobranche steckt in der Krise. Geopolitik, Handelsbarrieren und schwache Märkte. Und viele der großen deutschen Autokonzerne haben zu lange auf Verbrenner gesetzt, anstatt auf E-Autos. Da kommt viel zusammen. VW-Konzernchef Blume schwört die Belegschaft weiter auf tiefgreifende Einschnitte ein. Auf die nächsten Wochen komme es an. Alle müssten mitziehen, sagt er im Zeitungsinterview.
1: Alltagshelden sind für den neuen Bundesgesundheitsminister Linnemann zum Beispiel Menschen, die Angehörige pflegen. Deshalb will er mögliche Einsparungen bei Rentenansprüchen für pflegende Angehörige stoppen. Der Bild am Sonntag hatte gesagt, auch im Pflegeneuordnungsgesetz sollen die bisherigen Rentenpunkte erhalten bleiben. Lob dafür kommt aus Bayern. Landesgesundheits- und Pflegeministerin Gerlach begrüßt Linnemanns Ankündigung. Wer Zugpersonal angreift, soll härter bestraft werden. Ein Gesetz dafür hat die Bundesregierung angekündigt, aber noch nicht umgesetzt. Deshalb droht die Bahngewerkschaft EVG jetzt mit Streiks ab Januar, so EVG-Chef Burkhardt in der Bild am Sonntag. Der Streit zwischen Deutschland und Italien über den Umgang mit Bootsflüchtlingen aus dem Mittelmeer verschärft sich. Der italienische Vizeregierungschef Salvini verkündete jetzt, sein Land werde aus Deutschland keinen einzigen illegalen Einwanderer zurücknehmen, solange deutsche Hilfsorganisationen im Mittelmeer unterwegs seien. Die Bundesregierung verweist auf bestehende EU-Regelungen. In der ersten Runde des Fußball-DFB-Pokals wird auch heute fleißig gespielt und hier die Ergebnisse von heute bislang. Braunschweig, Union Berlin 2:4, Schott Mainz, Gladbach 0:5, Krischow, Mainz 0:9, Jena, Darmstadt 1:2, Balingen, Magdeburg 0:4, Rünern, Dresden 0:6, Jeddelo 2, Heidenheim 5:2 und Greuther Fürth, Bochum 1:2. Und in der Formel 1 hat McLaren-Pilot Lando Norris den großen Preis der Niederlande gewonnen. Es ist jetzt kurz nach 6.
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1: Es ist 19 Uhr, ich bin Fabian Schaffer. Zwischen Deutschland und Italien verschärft sich ein Streit über den Umgang mit Bootsflüchtlingen aus dem Mittelmeer. Italien will keine illegalen Einwanderer zurücknehmen, solange deutsche Hilfsorganisationen im Mittelmeer unterwegs seien. Christoph Sator berichtet aus Italien.
2: Italiens rechte Dreierkoalition von Ministerpräsidentin Giorgia Meloni begründet ihre Haltung damit, dass deutsche Hilfsorganisationen seit Jahren auf dem Mittelmeer immer wieder Bootsflüchtlinge an Bord nehmen, um sie dann in italienische Häfen zu verschiffen. Rom verlangt nun, dass diese Zahl mit der Zahl der möglichen Rückkehrer aus Deutschland verrechnet wird und besteht auf einem Ausgleich aus Berlin.
1: Bayerns Gesundheitsministerin Gerlach hat den Vorstoß von Bundesgesundheitsminister Linnemann begrüßt, Rentenansprüche pflegender Angehöriger nicht zu kürzen. Die Kürzung war Teil der von seiner Vorgängerin Warken geplanten Rentenreform. Häusliche Pflege sei eine wichtige Säule, so Gerlach. Auch der Kassenspitzenverband und die Deutsche Stiftung Patientenschutz haben Linnemanns Ankündigung gelobt. Die Bahngewerkschaft EVG droht mit bundesweiten Streiks im Regionalverkehr ab Januar. Voraussetzung sei, dass die Bundesregierung das Strafmaß bei Angriffen auf Zugbegleiter nicht bald verschärfe, sagte Gewerkschaftschef Burkhardt der Bild am Sonntag. Das Gesetz für härtere Strafen müsse noch in diesem Jahr in den Bundestag, sonst werde im Januar der Betrieb lahmgelegt. In Solingen ist der Terroranschlagsopfer vom Stadtfest gedacht worden, 2 Jahre nach der Tat. Am Abend findet vor der Stadtkirche eine Gedenkveranstaltung mit Schweigeminute statt. Zuvor gab es einen Gottesdienst. Ministerpräsident Wüst betonte auf X den Zusammenhalt der Stadt. Bei dem Anschlag hatte ein Syrer 3 Menschen erstochen. Das Oberlandesgericht Düsseldorf verurteilte ihn zu lebenslanger Haft. In der ersten Runde des Fußball-DFB-Pokals wird auch heute fleißig gespielt und hier die Ergebnisse von heute bislang. Braunschweig, Union Berlin 2-4, Schott Mainz, Gladbach 0-5, Krischow, Mainz 0-9, Jena, Darmstadt 1-2, Balingen, Magdeburg 0-4, Rhynern, Dresden 0-6, Jeddelo 2, Heidenheim 5-2 und Greuther Fürth, Bochum 1-2. Und in der Formel 1 hat McLaren-Pilot Lando Norris den großen Preis der Niederlande gewonnen. Es ist jetzt 7:00.
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1: Es ist 20 Uhr. Ich bin Fabian Schaffer. Neuer Bundesgesundheitsminister Linnemann will bei der Rente für pflegende Angehörige nicht sparen. Geplant war, dass die Pflegekassen künftig nur noch 70% statt der vollen Rentenbeiträge zahlen. Das hätte 1,8 Milliarden Euro einsparen sollen. Linnemann will die Kürzung nun stoppen und stattdessen eine Gegenfinanzierung suchen. Krankenkassen, Patientenschützer und der Sozialverband SOVD begrüßen den Schritt. Wie gefährlich ist die AfD? Braucht es eine Brandmauer oder gar ein Parteienverbot? Darüber sind sich die Deutschen laut einer aktuellen Umfrage für die Bild sehr uneins. Ronny Thorau berichtet.
2: Haben Sie Angst vor der AfD? Auf diese Frage antworten in der Umfrage 49% mit Nein, 42% mit Ja. Überdurchschnittlich hoch ist die Angst bei Älteren. Dass die AfD rechtsextrem ist, bejaht dabei übrigens mehr als die Hälfte der Befragten. Es haben also offenbar auch Menschen keine Angst vor der AfD, obwohl sie glauben, dass sie rechtsextrem ist.
1: Die Benzinpreise in Deutschland liegen knapp unter dem Rekordhoch. Der ADAC meldet für Samstag runde 2,17 Euro pro Liter E10, nur wenige Cent unter dem Allzeithoch von 2,20 Euro aus dem März 2022. Grund sind der Irankrieg und das Niedrigwasser am Rhein. Der ADAC erwartet, dass 2026 das teuerste Tankjahr überhaupt wird. Finanzminister Klingbeil macht sich mit anderen EU-Kollegen für eine Übergewinnsteuer auf Ölkonzerne stark. Der frühere bayerische Landwirtschaftsminister Hans Maurer ist tot. Der CSU-Politiker ist gestern nach kurzer Krankheit im Klinikum Ansbach gestorben. Das hat seine Familie mitgeteilt. Maurer wurde 93 Jahre alt. Er war von 1990 bis 1993 bayerischer Landwirtschaftsminister und saß seit 1970 im Landtag. Ministerpräsident Söder würdigte ihn als Staatsmann erster Güte. Die Mehrheit der Menschen in Deutschland geht davon aus, dass Friedrich Merz nicht die volle Wahlperiode lang Bundeskanzler bleiben wird. In einer YouGov-Umfrage rechneten 36% der Befragten damit, dass der CDU-Vorsitzende dieses Jahr noch Kanzler bleibt, aber vor der Bundestagswahl 2029 abgelöst wird. 18% gingen sogar von einer Ablösung noch im laufenden Jahr aus. Es ist jetzt kurz nach 8.
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1: Es ist 21 Uhr. Ich bin Fabian Schaffer. Mit den weiter ungelösten Spannungen im Nahen Osten liegen die Benzinpreise in Deutschland nur knapp unter ihrem Rekordhoch. Superbenzin der Sorte E10 kostete nach Angaben des ADAC zuletzt im bundesweiten Tagesdurchschnitt rund 2,17 Euro je Liter. Damit fehlen nur wenige Cent zum Allzeithoch von 2,20 Euro aus dem März 2022. Ursula Winkler berichtet.
2: Diesel ist zwar noch etwas weiter vom Allzeitrekord entfernt, hat aber zuletzt ebenfalls preislich ordentlich zugelegt. Laut ADAC zeichnet sich schon ab, 2026 könnte das bisher teuerste Tankjahr überhaupt werden. Nicht nur der Iran-Krieg treibt die Preise hoch, auch das aktuelle Niedrigwasser am Rhein erhöht die Transportkosten.
1: Bundesgesundheitsminister Linnemann will bei der Rente für pflegende Angehörige keine Kürzungen hinnehmen. Diese lehnt der CDU-Politiker ab, sagte er der Bild am Sonntag. Unterstützung bekommt er von den gesetzlichen Krankenkassen, der Stiftung Patientenschutz und dem Sozialverband SOVD. GKV-Chef Blatt nennt die Kürzungspläne einen falschen Ansatz. Italiens Vize-Regierungschef Salvini will keine Migranten mehr aus Deutschland zurücknehmen, solange deutsche Hilfsorganisationen im Mittelmeer unterwegs sind. Die Bundesregierung verweist auf bestehende EU-Regeln, auch auf den neuen Asyl- und Migrationspakt, der seit diesem Sommer gilt. Die Innenminister beider Länder wollen sich demnächst treffen. Die Behörden warnen nach einem Fischsterben vor dem Baden im Kieswäschweiher bei Kulmbach. Als Ursache vermutet die Polizei Sauerstoffmangel oder giftige Blaualgen im Wasser. Die Algen können bei Kontakt Übelkeit, Durchfall oder Hautausschläge auslösen. In der ersten Runde des Fußball-DFB-Pokals wurde auch heute fleißig gespielt. Hier die Ergebnisse. Düsseldorf-Freiburg 1:5, Essen-St. Pauli 2:0, Lübeck-Paderborn 2:4, Braunschweig-Union-Berlin 2:4, Schott-Mainz-Gladbach 0:5, Krischow-Mainz 0:9, Jena-Darmstadt 1:2, Balingen-Magdeburg 0:4, Rhinern-Dresden 0:6, Jedelo 2, Heidenheim 5:2 und Greuther-Fürth-Bochum 1:2. Es ist jetzt 9:00.
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1: Es ist 22 Uhr, ich bin Hendrik Daum. Die Bahngewerkschaft EVG droht mit einem bundesweiten Streik im Regionalverkehr. Sollte die Politik nicht für mehr Sicherheit sorgen? EVG-Chef Burkhardt sagte, Hintergrund sei die zunehmende Gewalt gegen Bahnpersonal. Wenn die Politik nicht bis Ende des Jahres konkret etwas unternehme, dann werde gestreikt. Laut Bundesverkehrsministerium ist aber ein entsprechendes Gesetz schon in Arbeit. Bayerns Gesundheitsministerin Gerlach hat den Vorstoß von Bundesgesundheitsminister Linnemann begrüßt, Rentenansprüche pflegender Angehöriger nicht zu kürzen. Die Kürzung war Teil der von seiner Vorgängerin Wargen geplanten Rentenreform. Häusliche Pflege sei eine wichtige Säule, so Gerlach. Auch der Kassenspitzenverband und die Deutsche Stiftung Patientenschutz haben Linnemanns Ankündigung gelobt. Wie gefährlich ist die AfD? Braucht es eine Brandmauer oder gar ein Parteiverbot? Darüber sind sich die Deutschen laut einer aktuellen Umfrage für die Bild sehr uneinig. Ronny Thorau berichtet.
2: Haben Sie Angst vor der AfD? Auf diese Frage antworten in der Umfrage 49% mit Nein, 42% mit Ja. Überdurchschnittlich hoch ist die Angst bei Älteren. Dass die AfD rechtsextrem ist, bejaht dabei übrigens mehr als die Hälfte der Befragten. Es haben also offenbar auch Menschen keine Angst vor der AfD, obwohl sie glauben, dass sie rechtsextrem ist.
1: Die Benzinpreise in Deutschland liegen knapp unter dem Rekordhoch. Der ADAC meldete für Samstag gerundet 2,17 Euro pro Liter E10. Nur wenige Cent unter dem Allzeithoch von 2,20 Euro aus dem März 2022. Grund sind der Iran-Krieg und das Niedrigwasser am Rhein. Der ADAC erwartet, dass 2026 das teuerste Tankjahr überhaupt wird. Bundesfinanzminister Klingbeil macht sich im Moment mit anderen EU-Kollegen für eine Übergewinnsteuer für Ölkonzerne stark. Formel-1-Weltmeister Lando Norris hat das erste Rennen nach der Sommerpause gewonnen. Der Engländer im McLaren setzte sich in Zandvoort beim letzten Grand Prix der Niederlande durch und gewann sein zweites Saisonrennen nacheinander. Norris verwies WM-Spitzenreiter Kimi Antonelli im Mercedes auf den zweiten Platz. Dritter wurde Antonellis Teamkollege George Russell. Es ist jetzt kurz nach 10.
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1: Es ist 23 Uhr, ich bin Hendrik Daum. Es ist einer seiner ersten Schritte als neuer Bundesgesundheitsminister. Carsten Linnemann spricht sich gegen die geplanten Einsparungen bei den Rentenansprüchen pflegender Angehöriger aus. Unterstützung bekommt er dafür von den gesetzlichen Krankenkassen und der Stiftung Patientenschutz, wie Ursula Winkler berichtet.
2: Wer seine Angehörigen pflegt, soll künftig weniger Rente als bisher bekommen. Das sehen die bisherigen Sparpläne vor. Diesen Punkt will Linnemann ändern. Er nennt die Pflegenden die Alltagshelden Deutschlands. Patientenschützer loben bereits das Ende eines politischen Irrwegs. Auch der Spitzenverband der gesetzlichen Kassen nennt die Kürzungen für Pflegende einen falschen Ansatz. Es brauche zur Finanzierung eine bessere Lösung, als weiter die Beitragszahler der Pflegeversicherung zur Kasse zu bitten, sagte Vorstandschef Blatt.
1: Die Benzinpreise in Deutschland liegen im Moment knapp unter dem Rekordhoch. Der ADAC meldet aktuell 2,17 Euro pro Liter E10. Das sind nur wenige Cent unter dem Allzeithoch von 2,20 Euro aus dem März 2022. Grund sind der Iran-Krieg und das Niedrigwasser im Rhein. Der ADAC erwartet, dass 2026 das teuerste Tankjahr überhaupt wird. Bundesfinanzminister Klingbeil macht sich unterdessen mit anderen EU-Kollegen für eine Übergewinnsteuer für Ölkonzerne stark. Die Bahngewerkschaft EVG droht mit einem bundesweiten Streik im Regionalverkehr. Sollte die Politik nicht für mehr Sicherheit sorgen? EVG-Chef Burkhardt sagte, Hintergrund sei die zunehmende Gewalt gegen Bahnpersonal. Wenn die Politik nicht bis Ende des Jahres konkret etwas unternehme, dann werde gestreikt. Laut Bundesverkehrsministerium ist aber ein entsprechendes Gesetz schon in Arbeit. Formel-1-Weltmeister Lando Norris hat das erste Rennen nach der Sommerpause gewonnen. Der Engländer im McLaren setzte sich in Zandvoort beim letzten Grand Prix der Niederlande durch und gewann sein zweites Saisonrennen nacheinander. Norris verwies WM-Spitzenreiter Kimi Antonelli im Mercedes auf den zweiten Platz. Dritter wurde Antonellis Teamkollege George Russell. Es ist jetzt kurz nach 11.
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1: Es ist 0 Uhr, ich bin Hendrik Daum. Außenminister Wadephul hat die Millionenstadt Charkiw in der Ukraine besucht. Er sprach dort mit Studenten der Universität und machte sich ein Bild von den Kriegsschäden. Charkiw liegt nur rund 30 Kilometer von der Front entfernt. Russland greift die Stadt regelmäßig mit Drohnen und Raketen an. Wadephul sprach bei seinem Besuch von einem unheimlichen Widerstandswillen der Bewohner. Es gebe einen Geist, der russischen Gewalt zu widerstehen und das Leben aufrechtzuerhalten. Gleichzeitig versprach Wadephul der Ukraine weitere deutsche Unterstützung. Die Bahngewerkschaft EVG droht mit einem bundesweiten Streik im Regionalverkehr, sollte die Politik nicht für mehr Sicherheit sorgen. EVG-Chef Burkhardt sagte, Hintergrund sei die zunehmende Gewalt gegen Bahnpersonal. Wenn die Politik nicht bis Ende des Jahres konkret etwas unternehme, dann werde gestreikt. Laut Bundesverkehrsministerium ist aber ein entsprechendes Gesetz bereits in Arbeit. Wie gefährlich ist die AfD? Braucht es eine Brandmauer oder gar ein Parteiverbot? Darüber sind sich die Deutschen laut einer aktuellen Umfrage für die Bild sehr uneinig. Ronny Thorau berichtet.
2: Haben Sie Angst vor der AfD? Auf diese Frage antworten in der Umfrage 49% mit Nein, 42% mit Ja. Überdurchschnittlich hoch ist die Angst bei Älteren. Dass die AfD rechtsextrem ist, bejaht dabei übrigens mehr als die Hälfte der Befragten. Es haben also offenbar auch Menschen keine Angst vor der AfD, obwohl sie glauben, dass sie rechtsextrem ist.
1: In der Bamberger Altstadt ist ein Auto frontal in ein Wohnhaus gerast und hat dabei die Außenwand durchbrochen. Zwei Menschen in dem Wagen wurden schwer verletzt. Das Auto fuhr zuvor durch den Außenbereich einer Gaststätte, wo zum Unfallzeitpunkt aber glücklicherweise niemand saß. Warum es zu dem Crash kam, ist noch unklar. Statiker prüfen seit dem späten Abend, ob das Haus jetzt einsturzgefährdet ist. Zum Fußball. Im DFB-Pokal ist Greuther Fürth nach einem 1:2 gegen Bochum ausgeschieden. Für eine Überraschung sorgte Regionalligist Jedelo 2, der den Bundesliga-Absteiger Heidenheim aus dem Pokal warf. In der zweiten Runde stehen auch Freiburg, Mönchengladbach, Mainz, Union Berlin, Paderborn, Dresden, Darmstadt, Magdeburg und Essen. Es ist jetzt kurz nach 12. Im Moment ist der Himmel meist klar und bis zum frühen Morgen, da kühlt es ab auf richtig frische 10 bis 5 Grad. Heute zum Wochenstart, da gibt's nach örtlichem Frühnebel bayernweit viel Sonnenschein. Nur im Süden, da ziehen ein paar harmlose Wolkenfelder durch. Die Werte, die klettern heute auf 19 bis 25 Grad. Eine Meldung haben wir von der A3 Nürnberg Richtung Passau. Bitte aufpassen, zwischen Nürnberg-Mögeldorf und dem Kreuz Nürnberg. Da steht auf dem Standstreifen ein unbeleuchtetes Pannenauto.
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1: Ich bin Hendrik Daum. Außenminister Wadephul hat die Millionenstadt Charkiw in der Ukraine besucht. Er sprach dort mit Studenten der Universität und machte sich ein Bild von den Kriegsschäden. Charkiw liegt nur rund 30 Kilometer von der Front entfernt. Russland greift die Stadt regelmäßig mit Drohnen und Raketen an. Wadephul sprach bei seinem Besuch von einem unheimlichen Widerstandswillen der Bewohner. Es gebe einen Geist, der russischen Gewalt zu widerstehen und das Leben aufrechtzuerhalten. Gleichzeitig versprach Wadephul der Ukraine eine weitere deutsche Unterstützung. Die Bahngewerkschaft EVG droht mit einem bundesweiten Streik im Regionalverkehr, sollte die Politik nicht für mehr Sicherheit sorgen. EVG-Chef Burkhardt sagte, Hintergrund sei die zunehmende Gewalt gegen Bahnpersonal. Wenn die Politik nicht bis Ende des Jahres konkret etwas unternehme, dann werde gestreikt. Laut Bundesverkehrsministerium ist aber ein entsprechendes Gesetz bereits in Arbeit. Das waren die Nachrichten um halb. Im Moment ist der Himmel meist klar und bis zum frühen Morgen, da kühlt es ab auf richtig frische 10 bis 5 Grad. Heute zum Wochenstart, da gibt's nach örtlichem Frühnebel bayernweit viel Sonnenschein. Nur im Süden, da ziehen ein paar harmlose Wolkenfelder durch. Die Werte, die klettern heute auf 19 bis 25 Grad.

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1: Es ist 1 Uhr, ich bin Hendrik Daum. Die Bahngewerkschaft EVG droht mit einem bundesweiten Streik im Regionalverkehr, sollte die Politik nicht für mehr Sicherheit sorgen. EVG-Chef Burkhardt sagte, Hintergrund sei die zunehmende Gewalt gegen Bahnpersonal. Wenn die Politik nicht bis Ende des Jahres konkret etwas unternehme, dann werde gestreikt. Laut Bundesverkehrsministerium ist allerdings ein entsprechendes Gesetz bereits in Arbeit. Bayerns Gesundheitsministerin Gerlach begrüßt den Vorstoß von Bundesgesundheitsminister Linnemann, Rentenansprüche pflegender Angehöriger doch nicht zu kürzen. Gerlach betont, dass Kürzungen das völlig falsche Signal wären, weil 83% der Pflegebedürftigen in Bayern zu Hause von Angehörigen betreut werden. Diese häusliche Pflege sei eine wichtige Säule, die nicht geschwächt werden dürfe, so Gerlach. Außenminister Wadefuhl hat die Millionenstadt Charkiw in der Ukraine besucht. Er sprach dort mit Studenten der Universität und machte sich ein Bild von den Kriegsschäden. Charkiw liegt nur rund 30 Kilometer von der Front entfernt. Russland greift die Stadt regelmäßig mit Drohnen und Raketen an. Wadefuhl sprach bei seinem Besuch von einem unheimlichen Widerstandswillen der Bewohner. Es gebe einen Geist, der russischen Gewalt zu widerstehen und das Leben aufrechtzuerhalten. Gleichzeitig versprach Wadefuhl der Ukraine eine weitere deutsche Unterstützung. Die Benzinpreise in Deutschland liegen im Moment knapp unter dem Rekordhoch. Der ADAC meldet aktuell 2,17 Euro pro Liter E10. Das sind nur wenige Cent unter dem Allzeithoch von 2,20 Euro aus dem März 2022. Grund sind der Iran-Krieg und das Niedrigwasser im Rhein. Der ADAC erwartet, dass 2026 das teuerste Tankjahr überhaupt wird. Bundesfinanzminister Klingbeil macht sich unterdessen mit anderen EU-Kollegen für eine Übergewinnsteuer für Ölkonzerne stark. Zum Fußball. Im DFB-Pokal ist Greuther Fürth nach einem 1:2 gegen Bochum ausgeschieden. Für eine Überraschung sorgte Regionalligist Jedelo 2, der den Bundesliga-Absteiger Heidenheim aus dem Pokal warf. In der zweiten Runde stehen auch Freiburg, Mönchengladbach, Mainz, Union Berlin, Paderborn, Dresden, Darmstadt, Magdeburg und Essen. Es ist jetzt kurz nach 1. Im Moment ist der Himmel meist klar und bis zum frühen Morgen, da kühlt es ab auf richtig frische 10 bis 5 Grad. Heute zum Wochenstart, da gibt's nach örtlichem Frühnebel bayernweit viel Sonnenschein. Nur im Süden, da ziehen ein paar harmlose Wolkenfelder durch. Die Werte, die klettern heute auf 19 bis 25 Grad. Zwei Meldungen haben wir. Einmal die A3 Nürnberg Richtung Passau. Bitte aufpassen zwischen Nürnberg-Mögeldorf und dem Kreuz Nürnberg. Da steht auf dem Standstreifen ein unbeleuchtetes Pannenauto. Und dann haben wir noch die A9 Nürnberg Richtung München. Bitte auch hier vorsichtig fahren zwischen Langenbruck und dem Dreieck Holledau. Da steht auf der rechten Spur ein defekter Schwertransporter.
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1: Ich bin Hendrik Daum. Die Bahngewerkschaft EVG droht mit einem bundesweiten Streik im Regionalverkehr, sollte die Politik nicht für mehr Sicherheit sorgen. EVG-Chef Burkhardt sagte, Hintergrund sei die zunehmende Gewalt gegen Bahnpersonal. Wenn die Politik nicht bis Ende des Jahres konkret etwas unternehme, dann werde gestreikt. Laut Bundesverkehrsministerium ist allerdings ein entsprechendes Gesetz bereits in Arbeit. Außenminister Wadefuhl hat die Millionenstadt Charkiw in der Ukraine besucht. Er sprach dort mit Studenten der Universität und machte sich ein Bild von den Kriegsschäden. Charkiw liegt nur rund 30 Kilometer von der Front entfernt. Russland greift die Stadt regelmäßig mit Drohnen und Raketen an. Wadefuhl sprach bei seinem Besuch von einem unheimlichen Widerstandswillen der Bewohner. Es gebe einen Geist, der russischen Gewalt zu widerstehen und das Leben aufrechtzuerhalten. Gleichzeitig versprach Wadefuhl der Ukraine eine weitere deutsche Unterstützung. Das waren die Nachrichten um halb. Im Moment ist der Himmel meist klar und bis zum frühen Morgen, da kühlt es ab auf richtig frische 10 bis 5 Grad. Heute zum Wochenstart, da gibt's nach örtlichem Frühnebel bayernweit viel Sonnenschein. Nur im Süden, da ziehen ein paar harmlose Wolkenfelder durch. Die Werte, die klettern heute auf 19 bis 25 Grad.
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1: Es ist 2 Uhr, ich bin Hendrik Daum. Bundeskanzler Merz hat angekündigt,